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0: Guten Morgen mit dem Kanal 3 weg an dem noch frühen Dienstagmorgen. Schön, sind wir schon so früh zusammen unterwegs. Passend aktuell zu den Eisheiligen geht es in der nächsten Abstunde. Der Kanal 3 Klassiker von der Madonna heisst Frozen. Und der Neueste von Miles Smith und dem Niall Horan, da gibt es auch noch oben drauf, Drive Safe. Es ist jetzt 17:30. 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
0: Ein nach dem Motto, wie länger es der Tag geht, desto besser wird es, ist das Wetter heute. Heisst, am Morgen da ist es jetzt noch ein bisschen nass und regnet. Es sollte aber dann ab Mittag abtrocknen. Aktuell haben wir um die 6 Grad von aussen. Maximal am Nachmittag gibt es dann um die 14 Grad.
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0: 1 Minute nach der 17:30 haben wir jetzt und gäng wie gäng um die Zeit. Die Frühaufsteher, die haben freie Fahrt. Lauf gut auf der Strasse.
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0: Nochmal hurt die Snooze-Taste drücken, sich an seinen Schatz herkuscheln und ein paar Minuten länger im Bett verweilen, finde ich ganz okay. Oder man ist schon unterwegs beim Bügeln, dann zuerst mal noch hurt schnell ein Takeaway-Kaffee sich gönnen. Am Mikrofon ist der Sven Müller. Zusammen gehen wir durch den Dienstag Morgen.
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Weg an diesem Dienstagmorgen, 18 Minuten vor der 6, haben wir jetzt ein gutes Aufstehen. Woher dürfen die IBE-Fans nächste Saison travelen? Geht's auf Aarau oder doch mal auf Vaduz? Ja, aktuell ist in der Challenge League der Aufstiegskrimi lanciert. Gestern war nämlich das Direktduell zwischen Aarau und Vaduz, also zwischen dem 1. und 2. platziert. Und wo die Aarauer, die haben gestern in der 94. Minute noch den 2-2 Siegestreffer gemacht. Jetzt hat der FC Aarau in den eigenen Füßen. Heisst, mit einem Sieg gegen Ivechto können sie den Aufstieg in die Super League schaffen. Und ja, dann dürfen die IBE-Fans sich wieder freuen, in der nächsten Saison um eins ins Brückli-Feld können, ein Match zu schauen. Oder vielleicht gleich dann um auf Liechtenstein raus zum FC Vaduz. Es ist auch spannend. Bis zur letzten Runde werden sie in der Challenge League nächste Saison in der Super League gespielt.

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0: da zusammen mit dem Kanal 3 Wecker und dem Luis Capaldi. Im Radio, nicht, dass er plötzlich noch neben euch liegt. Sie aktuell jetzt Almost. Lassen wir noch in den nächsten 10 Minuten. Zusammen mit dem Kanal 3 Klassiker aus den 80er Jahren. Hier, The Power of Love. Es ist jetzt 6 Uhr. Guten Morgen.
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0: Die kommen am Morgen von der Vanya Di Nicola.
3: Der Grossgemeinderat zu Lyss hat nächtig entschieden, er will die Seelandhauen neu bauen und macht dazu einen Architekturwettbewerb. Das, weil die alte Haue die heutigen Anforderungen nicht mehr erfüllt. In der SP war man nicht einer Meinung, was mit dieser Haue passieren soll. Die Katrin Steffen von der SP Lyss hat wollen, dass man die Haue sanieren und nicht neu bauen. Vor allem wegen der Kosten, wie sie sagt.
4: Wir haben 6 Grossprojekte, die auf uns zukommen. 3 davon, die noch anstehen, betreffen den Schulraum. Und da sind wir einfach von Gesetzes wegen verpflichtet, guten Schulraum zur Verfügung zu stellen. Und wenn wir uns an den Finanzplan halten wollen, würde das heissen, dass all die Projekte, die wir eigentlich dazu verpflichtet sind, sehr, sehr weit hinten rausgezögert werden.
3: Und das findet sie den Lehrpersonen und den Schülern gegenüber nicht fair, sagt Katrin Steffen. Der GGR Lyss hat den Kredit von 300'000 Franken gesprochen für einen Projektwettbewerb, um die Halle neu zu bauen. Wenn der durch ist, entscheidet das Volk definitiv darüber, ob man die Seelandhalle zu Lyss neu bauen oder nicht. Die Gesundheitskosten in den Bundesasylzentren sind zu hoch. Das schreibt die Eidgenössische Finanzkontrolle EFK in einem neuen Bericht. Das Staatssekretariat für Migration habe kein verlässliches Instrument, um die Gesundheitskosten zu steuern, kritisiert die EFK. Sie haben also zum Beispiel keine Datenbasis und auch kein zentrales Kontrollzentrum. Sam sagt dazu, man habe Massnahmen eingeleitet, um das zu verbessern. Außerdem soll es auch ein neues Versicherungsmodell für Personen in den Asylzentren geben. Letzte Nacht sind in Nizza Schüsse gefallen. 2 Personen sind gestorben, 6 weitere sind verletzt, meldet die zuständige Staatsanwaltschaft. In der Nähe von einem Drogenhotspot an der französischen Côte d'Azur ist ein Mann mit einem Elektroroller vorne Lebensmittelladen gefahren. Dort hat er mit einer Pistole mehrere Schüsse abgegeben, ist mit dem Roller weitergefahren und dann mit dem Auto geflüchtet. 3 von den Verletzten sind schon wegen Drogenhandel vorbestraft, die anderen haben damit aber nichts zu tun. Laut der Behörde kommt es in diesem Stadtteil von Nizza immer wieder zu Gewalt im Zusammenhang mit Drogenhandel.
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0: Am Morgen kann es jetzt zum Teil noch nass sein und dazu geht auch so ein feiner Wind. Aktuell haben wir um die 6 Grad von aussen. Ab Mittag sollte es aber dann grösstenteils trocken sein und bleiben. Mit dem maximal 14 Grad am Nachmittag.
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0: 3 Minuten nach der 6 Uhr zeigt die Uhr an und ich habe nichts zu vermelden von der Strasse. Ihr habt freie Fahrt, gute Fahrt.
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0: Heute Abend ist der erste Halbfinale am Eurovision Song Contest 2026 in Wien. Die Schweiz die spielt erst übermorgen am Donnerstag. Aber auf welche Nation man aber besonders ein Auge muss werfen, wie zum Beispiel Bulgarien, das hören wir nach 2 Songs.
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5: Ja, so einen Dendam Game. Dendam.

0: 12 Minuten nach der 6 haben wir jetzt nicht. Ihr hört den Kanal 3 Wecker, um perfekt in den Tag hinein zu starten. Guten Morgen. Die einen feiern jedes Jahr, andere sagen, mit dem Kabis kannst du mich jagen. Fakt ist, der ESC, der ist die grösste Musikshow der Welt.
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0: Lieber 12 Punkte und ein Finalplatz als Wiener Schnitzel aus Sachertorte. Aber heute zählt am ESC hinnach, ist nämlich der erste Halbfinal. Die Schweiz startet am Donnerstag im zweiten Halbfinal mit der Veronika Fusaro. Sie gehört aber nicht zu den Top-Favoriten. Darum, Sandro Mähli, du bist unser Eurovision Song Contest-Experte im Kanal 3-Team. Welches sind denn die Länder, die heuer gross abräumen können?
2: Favorit der Wettbüro ist Finnland. Der finnische Beitrag, der ist schon seit Mitte Februar der Top-Favorit auf Platz 1. Und die Wettbüro haben ja auch eine recht gute Nase, wer ganz vorne kann mitmischen kann. Der Gewinner Österreich haben sie zum Beispiel letztes Jahr auf Platz 2 gehabt, bevor es richtig losgegangen ist. Neben Finnland kann man dann Frankreich auf der Rechnung haben. Frankreich hat in den letzten 5 Jahren gerade 3-mal Top 7 erreicht. Auch die Wettbüro haben Frankreich vorne dabei. Und wie immer gibt es so Party-Songs am ESC, wo die Post abgeht, die zu den Favoriten gehören. Auch häufig einer von denen ist näher vorne dabei. Heuer ist es der Beitrag von Griechenland. Oder vielleicht auch der von Bulgarien. Das Bangaranga, das da ihm so richtig reingepeitscht wird. Wer weiß, vielleicht schafft ja Bulgarien die grosse Überraschung 2026. Bulgarien hat der ESC ja noch nie gewonnen.
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0: 9 Minuten noch, dann ist es 6:30. Das ist der Kanal 3 Wecker, der eingeschaltet hat. Guten Morgen miteinander.
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0: Eifersüchtig sein oder andere beneiden, das kennt mein Kanal 3-2-Los-Kandidat heute Morgen, der Dennis aus Biel, überhaupt nicht.
2: Oh nein, beneiden keine Leute. Nein, um Gottes Willen, ja nicht. Das Problem habe ich nicht, das ist so, ja.
0: Ja, das ist schon sicher ein paar Probleme weniger als die Leute. Jetzt hoffe ich mal, dass du keine Probleme hast bei meinen Fragen. Du musst mir nämlich 3 in 30 Sekunden richtig beantworten. Und wenn du das schaffst, gibt es für dich einen 50-Franken-Gutschein vom Backcafé.
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0: Der Eurovision Song Contest, der startet diese Woche. Wer geht für die Schweiz ins Rennen?
2: Wer geht für die Schweiz ins Rennen, Eurovision Contest?
0: Was sagst du weiters?
2: Weiter.
0: Das wäre Veronika Fusaro. Wie heissen die Kleberli, die viele während der Shoot-WM täuscheln?
2: Panini.
0: Richtig, erster Punkt. Welches ältere Teil haben wir letzten Sonntag gefeiert?
2: Vater.
0: Nein, es wäre die Mami, der Muttertag gewesen. Und deine 30 Sekunden sitzen durch, Dennis. Ah, es hätte nicht wollen sein.
2: Okay, back up.
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0: Der ziehst du morgen mit dem Kanal 3 Wecker. Bevor man sich schon auf den Weg macht, um zu bügeln oder die Kinder an die Schule zu fahren, machen wir noch schnell heute die extra Runde im Badzimmer. Noch schnell ein paar Minuten für uns haben. Und dazu der Kanal 3 Klassiker von Travis hören. Geht's in den nächsten 20 Minuten. Zusammen mit dem neuen Stil von Solaroy heisst Hurricane. Jetzt ist es gerade halb sieben. 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
0: Mit der Vanya Di Nicola.
3: Auf Social Media verbreitet sich die sogenannte Blackout-Challenge, wo sich Kinder und Jugendliche würgen, bis sie das Bewusstsein verlieren. Solche Trends sind unter den Jugendlichen bekannt und nichts Neues, sagt Michael Fichter, Chef Prävention der Berner Kantonspolizei. Er warnt davon, wie gefährlich die Trends können sein.
4: Grundsätzlich sind solche Challenges nicht neu. Die treten immer wieder auf und die gibt es auch schon seit längerem. Ein paar von denen sind auch ziemlich harmlos. Hier hat man aber vor einer gefährlichen Variante. Die werden in den Gruppen oder manchmal auch allein auf der Suche nach einem Kick gemacht. Manchmal ist es eine Mutprobe oder einfach auch nur, weil Kinder und Jugendliche neugierig sind. Und manchmal werden sie auch in den Gruppen dazu gezwungen.
3: Die Kantonspolizei setzt dabei auf Prävention. Unter anderem sollen Eltern mit ihren Kindern regelmässig über so Trends im Internet reden, damit man so Risiken frühzeitig erkennen kann. Im Kanton Bern haben sich in den letzten Wochen zwei Jugendliche bei dieser Würgen-Challenge verletzt. Die Jugendanwaltschaft hat die Ermittlungen dazu aufgenommen. Das Bundesamt für Gesundheit, BAG, schließt die weltweite Hantavirus-Epidemie aktuell aus. Das berichten CH Media-Zeitungen. Ein BAG-Experte hat erklärt, es sei kein neues Virus und es sei nicht gleich ansteckend wie Corona. Zwar sei eine Übertragung von Mensch zu Mensch möglich, die Ausbrüche seien bis jetzt aber klein und unter Kontrolle geblieben. In der Schweiz ist eine Person im Spital isoliert, zwei weitere unter Beobachtung. Letzte Woche ist das Hantavirus auf einem Kreuzfahrtschiff in Südamerika ausgebrochen. In diesem Fall sind 3 Menschen gestorben. Letzte Nacht sind in Nizza Schüsse gefallen. 2 Personen sind gestorben, 6 weitere sind verletzt, meldet die zuständige Staatsanwaltschaft. In der Nähe von einem Drogenhotspot an der französischen Côte d'Azur ist ein Mann mit einem Elektroroller vor einem Lebensmittelladen gefahren. Dort hat er mit einer Pistole mehrere Schüsse abgegeben, ist mit einem Roller weitergefahren und dann mit einem Auto geflüchtet. 3 von den Verletzten sind schon wegen Drogenhandel vorbestraft, die anderen haben damit aber nichts zu tun. Laut der Behörde kommt es in diesem Stadtteil von Nizza immer wieder zu Gewalt im Zusammenhang mit Drogenhandel.
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0: Jetzt am Morgen, da braucht es an einem Ort noch den Regenschirm. Es ist immer wieder mal nass. Dazu geht noch ein feiner Wind. Wie länger es der ziehst, aber geht, desto mehr trocknet es ab. Ab Mittag sollte auch noch die Sonne ein bisschen zum Vorschein kommen, bei den maximal 14 Grad. Jetzt haben wir noch so um die 5 Grad.
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0: Läuft alles gut auf der Strasse im Kanal 3 Land am 3 ab halb 7. Ihr kommt ohne Verspätung ans Ziel.
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0: Am Mikrofon ist der Sven Müller. Wünsche euch einen super Tag. Super Tag, super Start in den Tag. Und falls es noch ein bisschen hakt, so wie bei mir mit der Sprechwahl, Sprechauswahl mit meinen Wörtern, ein Kaffee hilft. Oder das Gesicht hört ist mit kaltem Wasser waschen und schon ist man im Tag drin.
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0: Hurricane.
1: Ja, verstehe ich gang. Harry Kane, der Schüttler beim Song von Solaroy. Hurricane. Gut, Hurricane, Hurricane. Tönt ja recht ähnlich. Die hören den Kanal Rivecker an diesem Dienstagmorgen. Es ist jetzt 20 vor 7.
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1: Gibt es jetzt in Lies eine neue Eishalle oder tut man die jetzige sanieren? Und das ist es gestern Abend bei der Sitzung vom grossen Gemeinderat in Lies gegangen. Dass die Meinungen von Partei zu Partei unterschiedlich sind, das hat man annehmen. Für Verwirrung hat gesorgt, dass die SP nicht gleicher Meinung ist. Wie der grosse Gemeinderat entschieden hat, das weiss Romy Furrer aus der Kanal 3 Redaktion.
3: Die Lieser GGR-Sitzung haben ein paar in den Kopf geschüttelt. Nicht etwa wegen dem Thema selber, sondern weil sich die SP innerhalb der Partei nicht einig war. Die SP-Lerin Oriana Pardini war für einen Neubau der Seelandhalle und hat dazu zwei Eisfelder gefordert.
4: Die bestehenden Eisflächen sind momentan praktisch permanent ausgelastet und das erschwert nicht nur Trainingsmöglichkeiten, sondern schränkt auch die Nachwuchsförderung ein. Für mich ist es da um die Frage gegangen, ob wir in der Region überhaupt auch zukunftsfähig sind, was den Eissport anbelangt.
3: Der Nicolas Egloff, ebenfalls von SP, war genau anderer Meinung.
5: Mir geht es darum, die Chancen abzuwägen, was ist realistischer vor dem Volk einzuhalten. Wir haben ganz viele andere Projekte, die anstehen, die ich priorisierender finde, wie Schulhäuser, Schulraum, Sanierungen von Turnhallen, ein Body, ein Screen, das von viel, viel mehr Leuten genutzt wird.
3: Darum war er dafür, dass man die jetzige Seelandhalle sanieren und so den günstigeren Weg wählt. Die anderen Parteien waren mehrheitlich für einen Neubau. Es mache keinen Sinn, die bestehende Halle zu sanieren. Man müsste fortlaufend gäng wieder etwas dran machen. Oder Jan Büchler vor Mitte war für einen Neubau.
6: Der Hauptteil ist sicher der Standort und die aktuelle Situation der bisherigen Halle. Die ist wirklich schwerst baufällig.
3: Schlussendlich hat der Grossgemeinderat Lies den Wettbewerbskredit für 300'000 Franken genehmigt. Damit können die Architekten ihre Projekte einreichen. Den Neubau von Halle hat man mit 26 Ja zu 4 Nein-Stimmen angenommen. Kosten tut es rund 27 Millionen Franken. Bevor es so weit kommt, tut zuerst noch das Volk entscheiden.
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0: Das ist der Kanal-3-Wecker am Dienstagmorgen, 12. Mai, um 8 Minuten vor der 7. Gutes Aufstehen wünsche ich.
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0: Zum Teil hat es da gestern hurtig schnell runterlassen, als gäbe es keinen Morgen mehr. Dementsprechend noch nasse Strassen gehabt, wenn man heute früh hat aufmüssen. Mario Rindlisbacher von Meteotest Bern. Wie wird das Wetter heute an diesem Dienstag?
2: Über den Tag wird es langsam freundlicher. Heute Morgen da haben wir zuerst mal noch relativ viele Wolken im Kanal Dreiland und dort kann es auch noch kurz ein bisschen regnen. Über den Tag trocknet es dann aber ab, die Wolken lockern auf und zeitweise kommt dann auch die Sonne zum Vorschein. Der Morgen ist noch recht frisch mit 5 bis 6 Grad, am Nachmittag auch eher gedämpfte Temperaturen, Höchstwert bei etwa 14 Grad.
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0: Guten Morgen, ihr hört den Kanal 3 Wecker, der euch musikalisch tiptop für einen Tag parat macht. In der nächsten Viertelstunde da gibt es zwei Artisten, die wir noch ein Jahr in der Schweiz live geniessen können. Zum einen Trey, sie spielt am Montreux Jazz Festival im Juli. Sie hören wir mit ihrem aktuellen Hit «Where is my husband?». Und der Dermot Kennedy, der spielt diesen Sonntag in Zürich in der ausverkauften Halle 622. Da freue ich mich besonders drauf. Und wie Dre ist auch er dann auch noch im Montreux Jazz Festival. Ihn geht's mit seinem Hit «Giants». Es ist jetzt 7. Die
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0: Kommen von der Vania Di Nicola.
2: In der SP Lys ist man sich an der Sitzung des grossen Gemeinderatnächtes nicht einig gewesen, was mit der Seelandhalle passieren soll. Es ist darum gegangen, ob man die Seelandhalle sanieren oder neu bauen will. In der Partei innen hat es verschiedene Meinungen gegeben. Die SPlerin Oriana Pardini ist dafür gewesen, dass man eine neue Halle baut. Dazu hat sie noch ein zweites Eisfeld gefordert. Dass andere in ihrer Partei das nicht gleich sehen, hat sie aber nicht gestört, sagt Oriana Pardini.
3: Die SP ist in solchen Fragen sehr offen. Wir hatten auch Stimmfreigabe. Es war eine spannende Diskussion, eine Fraktionssitzung. Und wir setzen alle unterschiedliche Schwerpunkte. Und das ist, glaube ich, okay so.
2: Der GGR Lys hat schlussendlich entschieden, einen Projektkredit von 300'000 Franken zu sprechen. Mit dem Geld sollen sich Architekten melden können und ihre Ideen für einen Neubau einreichen. Die Fahreignungstests für Seniorinnen und Senioren sind mangelhaft. Das zeigt eine Studie im Auftrag vom Bundesamt für Strassen Astra. Heute klärt man in jedem Kanton unterschiedlich ab, ob die Leute mit 75 oder älter noch ein Auto fahren. Dabei gibt es auch Unterschiede je nach Sprachregion. Die Autorinnen und Autoren der Studie zweifeln aber auch den Test an sich an. Kognitive Tests allein sagen nichts darüber aus, ob man noch Auto fahren kann oder nicht. Sie fordern, dass man die Fahreignungstests auch in der ganzen Schweiz so vereinheitlichen. Die Gesundheitskosten in den Bundesasylzentren sind zu hoch. Das schreibt die Eidgenössische Finanzkontrolle EFK in einem neuen Bericht. Das Staatssekretariat für Migration habe kein verlässliches Instrument, um die Gesundheitskosten zu steuern, kritisiert die EFK. Sie haben also zum Beispiel keine Datenbasis und auch kein zentrales Kontrollzentrum. Die SEM sagt dazu, man habe Massnahmen eingeleitet, um das zu verbessern. Außerdem soll es auch ein neues Versicherungsmodell für Personen in den Asylzentren geben.
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0: 6 Grad haben wir gerade in Biel und in Grenchen. Ins sind es 5 Grad. Am Morgen kann es vereinzelt stellenweise noch nass sein. Sollte aber gegen Mittag abtrocknen und dann für den Rest des Tages nicht mehr regnen. Maximaltemperaturen heute am Nachmittag um die 14 Grad.
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0: 3 Minuten nach der 7. und ihr kommt gut ans Ziel. Hat keiner gröberen Stocker zu vermelden.
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0: Menschen, die jeden Morgen 1 Stunde ins Gym gehen, die jeden Abend das Essen können vorkochen und arbeiten, immer 8 Stunden schlafen. Ja, auf solche Menschen bin ich manchmal ein bisschen neidisch. Schaffe ich irgendwie nicht immer. Am Mikrofon ist der Sven Müller. Auf was seid ihr neidisch oder beneidet ihr andere Leute? In 10 Minuten sagt ihr es uns.
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0: Unterwegs mit dem Kanal 3 Wecker an diesem Dienstagmorgen, 9 Minuten nach der 7. Nehmen wir jetzt gutes Aufstehen wünsche ich. Eifersucht ist wie Schimmel an einer Erdbeere. Geht Bauchweh und will man nicht haben. Gleich gibt es aber manchmal Momente im Leben, wo wir merken, da sind wir jetzt ein bisschen neidisch auf die Person, dass sie so strikt kann sein. Oder ja, weiss auch nicht, alles zu einem Gaumenschmaus können machen, wo sie die Finger bekommen beim Kochen. In was beneidet ihr aber andere Leute?
1: Wenn sie eine grosse Gruppe, wirklich enge Freunde haben. Freunde, die so stark sind wie Familie fast.
2: Ich beneide Leute, wenn sie grossen Erfahrungsschatz haben, zum Beispiel mit Auslandreisen oder so, weil ich das bis jetzt noch nicht machen konnte. Und ich finde es interessant, was sie dort alles für Erfahrungen machen können.
3: Wenn sie einfach das durchziehen können, was sie wollen und nicht krass auf andere schauen und einfach das durchziehen, was sie gut finden.
4: Ich bin neidisch auf eine Person, die genau weiss, was sie wollen machen.
0: Ja, wie sieht es bei euch aus? Wo merkt ihr, da beneide ich jetzt zum Beispiel meinen Arbeitskollegen oder auch meinen besten Kollegen oder Partnerin? Sagt mir via WhatsApp-Sprachnachricht auf 079 342 22 22 079 342 22 22.

0: 14 Minuten nach der 7. haben wir jetzt, das ist der Kanal 3 Wecker an diesem Dienstag Morgen.
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0: Zum Teil hat es da gestern hurtig schnell runterlassen, als gäbe es keinen Morgen mehr. Dementsprechend noch nasse Strassen gehabt, wenn man heute früh hätte aufmüssen. Mario Rindlisbacher von Meteotest Bern. Wie wird das Wetter heute an diesem Dienstag?
2: Über den Tag wird es langsam freundlicher. Heute Morgen da haben wir zuerst mal noch relativ viele Wolken im Kanal Dreiland und dort kann es auch noch kurz ein bisschen regnen. Über den Tag trocknet es dann aber ab, die Wolken lockern auf und zeitweise kommt dann auch die Sonne zum Vorschein. Der Morgen der ist noch recht frisch mit 5 bis 6 Grad, am Nachmittag auch eher gedämpfte Temperaturen, Höchstwert bei etwa 14 Grad.
0: Und wie sieht es dann auch morgen am Mittwoch aus?
2: Morgen ist das Wetter am Morgen und Vormittag recht sonnig. Wir haben ein paar Wolkenfelder, die über den Himmel ziehen. Der Morgen der ist ziemlich frisch mit etwa 3 bis 4 Grad. Und am Nachmittag reicht es für maximal 15 Grad. Am Nachmittag und gegen Abend da ziehen dann wieder Wolken auf. Es wird aber wahrscheinlich dann der Abend oder die Nacht erst, wo dann wieder Regen aufkommt, über den Tag zuerst mal noch trockenes Wetter.
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0: Ihr hört den Kanal 3 Wecker an diesem Dienstagmorgen, 20 ab 7 Uhr haben wir jetzt.
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0: Man sieht es immer wieder online und sie sind einfach gefährlich. Sogenannte Social Media Challenges beschäftigen aktuell die Behörde im Kanton Bern. Zwei Jugendliche haben sich dabei jetzt verletzt. Wie gefährlich sogenannte Blackout- oder Choking-Challenges wirklich sind und warum das die Polizei davon warnt, im Beitrag von Laura Haller aus der Kanal 3 Redaktion.
2: Social Media Challenges sind unter den Jugendlichen bekannt und nichts Neues. Durch Influencer oder einfach durchs Verbreiten werden junge Leute darauf aufmerksam. Die Challenge, die aber aktuell auf Social Media zu sehen ist, sei sehr gefährlich, sagt Michael Fichter, Chef Prävention der Kantonspolizei Bern. Die Rede ist von sogenannten Würgen-Challenge, auch Blackout- oder Choking-Challenge genannt.
3: Was in der digitalen Welt manchmal harmlos aussieht, ist halt in der Realität unter Umständen tödlich. Es ist effektiv so, dass die Jugendlichen sich für die gegenseitig anspornen, eben entweder besonders lang können zu würgen, bis man bewusstlos wird oder die Bewusstlosigkeit selber das Ziel ist. Und die Schwierigkeit dabei ist, dass es zu Hirnschädigungen kommen kann.
2: Bei so einer Challenge haben sich erst gerade vor ein paar Wochen zwei Jugendliche verletzt. Jemand davon sogar schwer. Strenge Massnahmen auf Social Media brauche ich aber nicht, sagt Michael Fichter.
3: Fragen wie Alterslimiten oder Zugangsbeschränkungen oder auch Verbot an Schulen von Social Media, respektive von Handys, die werden ja sehr, sehr breit diskutiert. Für uns wichtig ist im Moment, dass ältere Lehrpersonen und andere Bezugspersonen eben sensibilisieren und aktiv auf die Kinder zugehen. Ich glaube, das ist zentral im Moment.
2: Die Kantonspolizei Bern setzt auf Prävention. Es sei ganz wichtig, mit Kindern und Jugendlichen über so Trends im Internet zu reden und so Challenges nicht einfach zu verurteilen. Weil die Kinder oder die Jugendlichen das nicht würden verstehen, weil das Umfeld ist, wo sie sich drinnen bewegen. So könnte man das Risiko von Verletzungen durch so Challenges reduzieren, sagt Michael Fichter weiters.
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0: Einfach gute Musik, das braucht es, um noch bessere Tage reinzustarten. Hör mal, wenn man voraus schaut und so trüb und grau und nass ist, kein Problem. Geht es hier im Kanal 3 Wecker in der nächsten halben Stunde. Zum Ende dank dem 2000-Ritt von der Band Sunrise Avenue. Ich hoffe immer noch, dass die mal ihr Comeback noch geben. Und der neueste Hit von Bastian Baker lassen wir auch noch dazu, Time to Shine. Es ist jetzt 7:30. Die
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0: Die kommen von der Vanya Di Nicola.
3: Der grosse Gemeinderat Zlis hat nachher entschieden, er will die Seelandhalle neu bauen und macht dazu einen Architekturwettbewerb. Das, weil die alte Halle die heutigen Anforderungen nicht mehr erfüllt. In der SP war man nicht einer Meinung gewesen, was mit der Seelandhalle passieren soll. Die Katrin Steffen von der SP Lies wollte, dass man die Halle sanieren und nicht neu bauen. Vor allem wegen der Kosten.
4: Wir haben 6 Grossprojekte, die auf uns zukommen. 3 davon, die noch anstehen, betreffen den Schulraum. Und da sind wir einfach von Gesetzes wegen verpflichtet, guten Schulraum zur Verfügung zu stellen. Und wenn wir uns an den Finanzplan halten wollen, würde das heissen, dass all die Projekte, die wir eigentlich dazu verpflichtet sind, sehr, sehr weit hinten rausgezögert werden.
3: Und das findet sie den Lehrpersonen und den Schülern gegenüber nicht fair, sagt Katrin Steffen. Der GGR Lies hat jetzt auf einen Kredit von 300'000 Franken gesprochen für einen Projektwettbewerb, um die Halle neu zu bauen. Wenn der durch ist, entscheidet der Zwölfter definitiv darüber, ob man die Seelandhalle zu Lies neu bauen oder nicht. Trotz der steigenden Prämien sind die Schweizerinnen und Schweizer zufrieden mit ihrer Krankenkasse. Das zeigt eine Umfrage vom Online-Vergleichsdienst moneyland.ch. Die Befragten haben ihre Krankenkasse mit 7,8 von 10 möglichen Punkten bewertet. Trotzdem hat es auch bei dieser Umfrage Kritik gegeben. Am meisten kritisiert haben die Versicherten das Preis-Leistungs-Verhältnis. Sehr zufrieden sind sie hingegen mit der Freundlichkeit der Angestellten bei der Krankenkasse gewesen. Für die Umfrage hat moneyland.ch 1'500 Leute aus der Deutsch- und Westschweiz befragt. Das Bundesamt für Gesundheit BAG schließt die weltweite Hantavirus-Epidemie aktuell aus. Das berichtet CH Media-Zeitungen. Ein BAG-Experte hat erklärt, es sei kein neues Virus und es sei nicht gleich ansteckend wie Corona. Zwar sei eine Übertragung von Mensch zu Mensch möglich, die Ausbrüche sind bis jetzt aber klein und unter Kontrolle geblieben. In der Schweiz ist eine Person im Spital isoliert, 2 weitere sind unter Beobachtung. Letzte Woche ist das Hantavirus auf einem Kreuzfahrtschiff Südamerika ausgebrochen. In diesem Fall sind 3 Menschen gestorben.
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0: Ja, nass ist es jetzt am Morgen immer wieder mal. Aktuell sind es die Biu-Tschöpfen und auch in Walperswil 6 Grad. Wie länger es der Tag aber geht, desto mehr sollte es abtrocknen. Heisst, ab Mittag sollte es durch sein mit diesem Regenwetter. Maximal gibt es dem Nachmittag so um die 14 Grad.
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0: 4 Minuten nach der halben Nacht und es hat 2-3 kleinere Stocker in der Region. Die verlieren aber nie mehr als 7 Minuten.
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0: Kaffee rauslassen, in To-Go-Becher umschütten, Regenjacke packen und ab geht's. Am Mikrofon ist der Sven Müller. Zusammen nehmen wir auch den heutigen Tag in Angriff.
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0: 10 Minuten vor der Nacht haben wir jetzt. Ihr hört den Kanal 3 Wecker an diesem Dienstag Morgen. Schön, habt ihr eingeschaltet.
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0: Eifersüchtig sein oder andere beneiden, das kennt mein Kanal 3-2-Los-Kandidat für heute Morgen, der Dennis aus Biel, überhaupt nicht.
2: Oh nein, beneiden keine Leute. Nein, um Gottes Willen, ja nicht. Das Problem habe ich nicht, das ist so, ja.
0: Ja, das ist schon mal sicher ein paar Probleme weniger als die Leute. Jetzt hoffe ich mal, dass du keine Probleme hast bei meinen Fragen. Du musst mir nämlich 3 in 30 Sekunden richtig beantworten. Und wenn du das schaffst, gibt es für dich einen 50-Franken-Gutschein vom Backcafé.
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0: Der Eurovision Song Contest, der startet diese Woche. Wer geht für die Schweiz ins Rennen?
2: Wer geht für die Schweiz ins Rennen, Eurovision Contest?
0: Was sagst du weiters?
2: Weiter.
0: Das wäre Veronica Fusaro. Wie heissen die Kleberli, die viele während der Shoot-WM täuscheln?
2: Panini.
0: Richtig, erster Punkt. Welches ältere Teil haben wir letzten Sonntag gefeiert?
2: Vater.
0: Nein, es wäre die Mami, der Muttertag gewesen. Und deine 30 Sekunden sitzen durch, Dennis. Ah, es hätte nicht wollen sein.
2: Okay, back up.
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Das ist der Kanal 3 Wecker an diesem Dienstagmorgen. Und falls euer Arbeitsgespendli von Zürich herkommt, dann habe ich noch eine Meldung, dann kommt die Person ein bisschen später. Und zwar auf der Autobahn A1 Zürich Richtung Bern zwischen Herking und Kriegstätte. Immer wieder mal Stop and Go. Dort geht es 20 Minuten länger. Jetzt geht es weiter, hier am Kanal 3 Wecker mit Musik. Noch schnell kurz auf die Zeit schauen. Wir haben jetzt 14 Minuten vor der Nacht. Und jetzt Mabel mit Don't

Das ist der Kanal Rübecker am Dienstag Morgen, 11 Minuten noch, dann ist es 8 Uhr. Schön, habt ihr eingeschaltet. Bands, die sich schon viel zu früh aufgelöst haben. Bye, bye, Hollywood Hills. Sunrise Avenue ist genau so eine Band. Vor jetzt gleich schon 4 Jahren haben sie ihr Abschlusskonzert gespielt in Deutschland in Düsseldorf. So manche Hits haben die Jungs aus Finnland rausgegeben, wie dieser hier, «I help you hate me». Selber habe ich sie 6-mal live dürfen sehen, immer der Vödelblut-Wahnsinn gewesen. Und angefangen hat ihre Karriere so richtig mit dem Hit hier, der es jetzt gibt, aus dem 2007. «Fairytale Gone Bad» hören wir jetzt.

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0: Der Reiterkanal 3 Wecker eingeschaltet an dem Dienstagmorgen, 12. Mai, wo es, ja, die Eisheiligen rum sind. Da braucht es einfach Musik, die uns einfach von innen aus ein bisschen aufwärmen. Ja, gibt es in den nächsten 10 Minuten so einen heissen mit dem Kanal 3 Klassiker von Michael Jackson, ein Thriller. Und dann geht es erst nach den News, der aktuelle Hit von Klockhock und Glockenbach, Born Again. Es ist jetzt 8 Uhr. Guten Morgen.
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0: Kommen von der Vanya, die Nicola.
3: Auf Social Media verbreitet sich die sogenannte Blackout-Challenge, wo sich Kinder und Jugendliche würgen, bis sie das Bewusstsein verlieren. Solche Trends sind unter Jugendlichen bekannt und nichts Neues, sagt Michael Fichter, Chef Prävention der Berner Kantonspolizei. Er warnt aber davor, wie gefährlich die Trends sein können.
4: Grundsätzlich sind solche Channels nicht neu. Die treten immer wieder auf und die gibt es auch schon seit längerem. Ein paar von denen sind auch ziemlich harmlos. Hier hat man aber vor der gefährlichen Variante. Die werden in den Gruppen oder manchmal auch allein auf der Suche nach einem Kick gemacht. Manchmal ist es eine Mutprobe oder einfach auch nur, weil Kinder und Jugendliche neugierig sind. Und manchmal werden sie auch in den Gruppen dazu gezwungen.
3: Die Kantonspolizei setzt dabei auf Prävention. Unter anderem sollen Eltern regelmässig mit ihren Kindern über so Trends im Internet reden, damit man so Risiken frühzeitig erkennen kann. Im Kanton Bern haben sich in den letzten Wochen 2 Jugendliche bei dieser Würgen-Challenge verletzt. Die Jugendanwaltschaft hat die Ermittlungen dazu aufgenommen. Die Bettlerstrasse zu Grenchen ist jetzt jeden Sommer gesperrt. Gegen das Vorhaben hat es jetzt keine Einsprachen mehr gegeben, berichtet das Grenchner Tagblatt. Vor fast 10 Jahren hat man es schon mal probiert, die Bettlerstrasse im Zentrum von Grenchen im Sommer zuzutun. Diesen Versuch hat man aber schnell wieder abgebrochen. Die Beizen und die Läden seien zu wenig gut informiert gewesen, hat der damalige Stadtpräsident gesagt. Seither hat man es im Gemeinderat immer wieder diskutiert und die Strasse ab und zu testweise gesperrt. Und jetzt ist es definitiv. Die Bettlerstrasse ist jetzt jedes Jahr von Ende April bis Ende September für den Verkehr zu. Die jungen grünen Schweizer rufen dazu auf, den Eurovision Song Contest zu boykottieren. Grund dafür ist, dass Israel auch da vom Wettbewerb teilnehmen, wie die Partei heute mitteilt. Die jungen Grünen kritisieren die Europäische Rundfunkunion dafür, dass sie Israel zugelassen zum ESC 2026. Es ginge um die Glaubwürdigkeit des Wettbewerbs und um die Werte wie Frieden und Inklusion, die Israel nicht einhalten. Als Alternative zum ESC-Final organisiert die Partei einen öffentlichen Filmabend mit Kurzfilmen von palästinensischen Künstlerinnen und Künstlern.
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0: 6 Grad haben wir im Moment zu Bio, zu Lies und auch in Büren. Je länger der Tag geht, desto mehr trocknet es ab. Ab Mittag sollte sogar auch noch die Sonne ein bisschen ins Seeland kommen, bei den maximal 14 Grad.
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0: 3 Minuten nach den 8 und die gewohnten Stocker am Morgen sind auch jetzt am Start. Ihr wartet aber nie länger als 7 Minuten, wenn ihr in der Kolonne seid. Habt Sorge und gutes Ankommen trotzdem.
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0: Heute Abend startet der erste Halbfinale vom Eurovision Song Contest, der das Jahr in Wien stattfindet. Wir schauen, wer die grossen Favoriten sind dieses Jahr. Am 10 ab, am Mikrofon ist Sven Müller. Kann ich eins verraten? Bulgarien, ja, die sind mit einem richtigen Banger-Song am Start.
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0: 13 Minuten nach der Nacht haben wir jetzt. Ihr hört gerade noch 3 Wecker, zum perfekt in den Tag zu starten. Guten Morgen. Die einen feiern jedes Jahr, andere sagen, mit dem Kabis kannst du mich jagen. Fakt ist aber, der Eurovision Song Contest ist die grösste Musikshow der Welt.
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0: Ab heute, da zählt es am ESC hin, ist nämlich der erste Halbfinale. Die Schweiz startet erst am Donnerstag im zweiten Halbfinale mit der Veronica Fusaro. Ja, aber sie gehört nicht zu den Top-Favoriten. Darum, Sandro Mehli, du bist unser ESC-Experte im Kanal 3-Team. Welches sind denn die Länder, die heuer gross abräumen können?
2: Favorit der Wettbüro ist Finnland. Der finnische Beitrag, der ist schon seit Mitte Februar der Top-Favorit auf Platz 1. Und die Wettbüro haben ja auch recht gute Nase, wer ganz vorne kann mitmischen kann. Der Gewinner Österreich haben sie zum Beispiel letztes Jahr auf Platz 2 gehabt, bevor es richtig losgegangen ist. Neben Finnland kann man dann Frankreich auf der Rechnung haben. Frankreich hat in den letzten 5 Jahren gerade 3-mal Top 7 erreicht. Auch die Wettbüro haben Frankreich vorne dabei. Und wie immer gibt es so Party-Songs am ESC, wo die Post abgeht, die zu den Favoriten gehören. Auch häufig einer von denen ist dann vorne dabei. Heuer ist es der Beitrag von Griechenland. Oder vielleicht auch der von Bulgarien. Das Bangaranga, wo da ihm so richtig reingepeitscht wird. Wer weiss, vielleicht schafft ja Bulgarien die grosse Überraschung 2026. Bulgarien hat der ESC ja noch nie gewonnen.
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3: Ist jetzt

0: 9 Minuten vor der halben 9 haben wir jetzt. Das ist der Kanal 3 Wecker an diesem Dienstag Morgen. Hoffen, ihr seid gut in den Tag gestartet.
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0: Gibt es jetzt in Lies eine neue Eishalle oder tut man die jetzige sanieren? Und das ist es gestern Abend bei der Sitzung vom grossen Gemeinderat in Lies gegangen. Dass die Meinungen von Partei zu Partei unterschiedlich sind, das hat man annehmen. Für Verwirrung hat gesorgt, dass die SP nicht gleicher Meinung ist. Wie der grosse Gemeinderat entschieden hat, das weiss Romy Furrer aus der Kanal 3 Redaktion.
2: Das Lies an der GGR-Sitzung haben ein paar in den Kopf geschüttelt. Nicht etwa wegen dem Thema selber, sondern weil sich die SP innerhalb der Partei nicht einig war. Die SP-Elderin Oriana Pardini war für einen Neubau der Seelandhalle und hat dazu zwei Eisfelder gefordert.
3: Die bestehenden Eisflächen sind momentan praktisch permanent ausgelastet und das erschwert nicht nur Trainingsmöglichkeiten, sondern schränkt auch die Nachwuchsförderung ein. Für mich ist da um die Frage gegangen, ob wir in der Region überhaupt auch zukunftsfähig sind, was den Eissport anbelangt.
2: Der Nicolas Egloff, ebenfalls von SP, war genau anderer Meinung.
4: Mir geht es darum, die Chancen abzuwägen, was ist realistischer vor dem Volk einzuhalten. Wir haben ganz viele andere Projekte, die anstehen, die ich priorisierender finde, wie Schulhäuser, Schulraum, Sanierungen von Turnhallen, ein Body, ein Screen, das von viel, viel mehr Leuten genutzt wird.
2: Darum war er dafür, dass man die jetzige Seelandhalle sanieren und so den günstigeren Weg wählt. Die anderen Parteien waren mehrheitlich für einen Neubau. Es mache keinen Sinn, die bestehende Halle zu sanieren. Man müsste fortlaufend gäng wieder etwas dran machen. Oder Jan Büchler vor Mitte war für einen Neubau.
5: Der Hauptteil ist sicher der Standort und die aktuelle Situation der bisherigen Halle. Die ist wirklich schwerst baufällig.
2: Schlussendlich hat der Grossgemeinderat Lies den Wettbewerbskredit für 300'000 Franken genehmigt. Damit können die Architekten ihre Projekte einreichen. Den Neubau von Halle hat man mit 26 Ja zu 4 Nein-Stimmen angenommen. Kosten tut es rund 27 Millionen Franken. Bevor es so weit kommt, tut zuerst noch das Volk entscheiden.
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0: Funeral hören wir noch in der nächsten halben Stunde. Und gibt es auch noch ein bisschen Partymucke, kann mit dem Kopf mitwippen vom Avicii, sie hat aus dem 2011. Ah, ist auch schon älter. Die Levels hören wir auch noch. Sie ist jetzt eine halbe 9. Die
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0: Die kommen von der Vania Di Nicola.
3: In der SP Lys ist man sich an der Sitzung vom grossen Gemeinderat Nächte nicht einig gewesen, was mit der Seelandhalle soll passieren. Es ist darum gegangen, ob man die Seelandhalle sanieren oder neu bauen will. In der Partei innen hat es verschiedene Meinungen gegeben. Die SPlerin Oriana Padini ist dafür gewesen, dass man eine neue Halle baut. Dazu hat sie noch ein zweites Eisfeld gefordert. Dass andere in ihrer Partei das nicht gleich gesehen, hat sie aber nicht gestört, sagt Oriana Padini.
4: Die SP ist in solchen Fragen sehr offen. Wir hatten auch Stimmfreigabe. Es war eine spannende Diskussion in der Fraktionssitzung. Und wir haben da setzen alle unterschiedliche Schwerpunkte. Und das ist, glaube ich, okay so.
3: Der GGR Lys hat schlussendlich entschieden, einen Projektkredit von 300'000 Franken zu sprechen. Mit dem Geld sollen sich Architekten können melden und ihre Ideen für einen Neubau einreichen. Die Krankenkassenprämien werden auch im nächsten Jahr wieder ein bisschen teurer. Im Schnitt um gut 3,7%, also etwa 14 Franken pro Monat. Das hat der Vergleichsdienst Comparis für 2027 berechnet. Der Anstieg ist ein bisschen weniger hoch als in den letzten paar Jahren. Für 2026 sind die Krankenkassenprämien um fast 4,5% auf, in den Jahren davor noch mehr. Trotzdem warnen Experten vor den Risiken. Für die Prämien für die Krankenkassen sind nicht nur die Kosten der Leistungen relevant, sondern und die Weltwirtschaftslage. Und die können sich auch schlagartig verändern. Die Fahreignungstests für Seniorinnen und Senioren sind mangelhaft. Das zeigt eine Studie im Auftrag vom Bundesamt für Strassen Astra. Heute klärt man in jedem Kanton unterschiedlich ab, ob die Leute über 75 noch Auto fahren können. Dabei gibt es auch Unterschiede je nach Sprachregion. Die Autorinnen und Autoren der Studie zweifeln aber auch den Test an sich an. Kognitive Tests allein sagen nichts darüber aus, ob man noch Auto fahren kann oder nicht. Sie fordern, dass man die Fahreignungstests in der ganzen Schweiz vereinheitlichen, zum Beispiel mit einem mehrstufigen Test statt nur einer ärztlichen Abklärung.
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0: Im Verlauf von Morgen und Vormittag sollte der Regen immer mehr abnehmen, sodass es ab Mittag näher für den Rest des Tages trocken bleiben. Aktuell haben wir 7 Grad von aussen. Maximal gibt es den 14 am Nachmittag.
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0: Wir haben jetzt 4 Minuten nach der halben 9 und ihr kommt ohne größere Verspätung ans Ziel. Wünsche gute und sichere Fahrt.
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0: unterwegs mit dem Kanal 3 Wecker an diesem Dienstagmorgen. 16 Minuten vor der 9 haben wir jetzt. Guten Morgen zusammen. Eifersucht ist wie ein Schimmel an einer Erdbeere. Geht nur Bauchweh und muss man nicht haben. Gleich gibt es aber manchmal Momente im Leben, wo wir merken, da sind wir jetzt ein bisschen neidisch auf die Person, dass sie so strikt sein kann. Also zum Beispiel, dass man einen Gaumenschmaus alles machen kann, was sie die Finger bekommen beim Kochen. In was beneidet dir aber andere Leute?
1: Wenn sie eine grosse Gruppe, wirklich enge Freunde haben. Freunde, die so stark sind wie Familie fast.
2: Ich beneide Leute, wenn sie grosse Erfahrungsschatz haben, zum Beispiel mit Auslandreisen oder so, weil ich das bis jetzt noch nicht machen konnte. Und ich das auch interessant finde, was sie dort alles für Erfahrungen machen können.
3: Wenn sie einfach das durchziehen können, was sie wollen und nicht krass auf andere schauen und einfach das durchziehen, was sie gut finden.
4: Ich bin neidisch auf eine Person, die genau weiss, was sie wollen machen.
0: Ja, und wie sieht es bei euch aus? Wo merkt ihr, da beneide ich jetzt zum Beispiel meinen Arbeitskollegen oder auch meinen Bestkollegen oder die Partnerin? Sagen Sie mir via WhatsApp-Sprachnachricht auf 079 342 22 22 079 342 22 22.

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0: Mit viel Energie und guter Laune gehen wir in die verdiente 9. Pause mit dem Kanal 3 Wecker und der Holy Humberstone. Engländerin, die gibt es mit ihrem aktuellen Hit To Love Somebody noch in den nächsten 20 Minuten. Und der Billy Ocean beglückt uns auch noch mit seinem Kanal 3 Klassiker Get Out of My Dreams. Es ist jetzt eine 9. Die
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0: Kommen von der Vanya Di Nicola.
2: Die Bettlerstrasse zu Grenchen ist jetzt jeden Sommer gesperrt. Gegen das Vorhaben hat es jetzt keine Einsprachen mehr gegeben, berichtet das Grenchener Tagblatt. Vor fast 10 Jahren hat man es schon mal probiert, die Bettlerstrasse im Zentrum von Grenchen im Sommer zuzutun. Den Versuch hat man aber schnell wieder abgebrochen. Die Beize und die Läden seien zu wenig gut informiert gewesen, hat der damalige Stadtpräsident gesagt. Seither hat man es im Gemeinderat immer wieder diskutiert und die Strasse ab und zu testweise gesperrt. Und jetzt ist es definitiv, die Bettlerstrasse ist jetzt jedes Jahr von Ende April bis Ende September für den Verkehr zu. Die Krankenkassenprämien werden auch im nächsten Jahr wieder ein bisschen teurer. Im Schnitt um gut 3,7%, also etwa 14 Franken pro Monat. Das hat der Vergleichsdienst Comparis für 2027 berechnet. Der Anstieg ist ein bisschen weniger hoch als in den letzten paar Jahren. Für 2026 sind die Krankenkassenprämien um fast 4,5% auf, in den Jahren davor noch mehr. Trotzdem warnen Experten vor den Risiken. Für die Prämien für die Krankenkassen seien nicht nur die Kosten der Leistungen relevant, sondern auch die Weltwirtschaftslage. Und die können sich schlagartig verändern. Die jungen grünen Schweizer rufen dazu auf, den Eurovision Song Contest zu boykottieren. Grund dafür ist, dass Israel auch da vom Wettbewerb teilnehmen, wie die Partei heute mitteilt. Die jungen Grünen kritisieren die Europäische Rundfunkunion dafür, dass sie Israel zugelassen zum ESC 2026. Es ginge um die Glaubwürdigkeit des Wettbewerbs und um die Werte wie Frieden und Inklusion, die Israel nicht einhalten. Als Alternative zum ESC-Final organisiert die Partei einen öffentlichen Filmabend mit Kurzfilmen von palästinensischen Künstlerinnen und Künstlern.
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0: Am Morgen da ist es trüb und vereinzelt nass. Gegen Mittag tut es aber richtig auf. Schon jetzt sieht man die Sonne hinter den dunklen Wolken für ein Gläusle. Aktuell haben wir noch um die 7 Grad. Maximal gibt es heute im Nami um die 14 Grad.
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0: 3 Minuten nach der 9 und ich habe nichts zu vermelden von der Strasse. Ihr kommt gut ans Ziel.
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0: Ich wünsche eine gute Pause. Ich habe jetzt auch Hunger. Holen wir etwas zu haben. Am Mikrofon ist der Sven Müller. Wir hören uns wieder gut in einer halben Stunde.
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1: 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Das traditionelle Reitturnier ist diese Woche, das vom Mittwoch bis am Sonntag auf der Arolina zur Berg. 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

0: Nur noch knapp 20 Minuten, nachher ist es 10 Uhr. Ihr hört Kanal 3 Wecker an diesem Dienstag Vormittag.
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0: Man sieht es immer wieder online und sie sind einfach gefährlich. Sogenannte Social Media Challenges beschäftigen aktuell die Behörde im Kanton Bern. Zwei Jugendliche haben sich dabei jetzt verletzt. Wie gefährlich sogenannte Blackout- oder Choking-Challenges wirklich sind und warum das die Polizei davon warnt, im Beitrag von Laura Haller aus der Kanal 3-Redaktion.
2: Social-Media-Challenges sind unter den Jugendlichen bekannt und nichts Neues. Durch Influencer oder einfach durchs Verbreiten werden junge Leute darauf aufmerksam. Die Challenge, die aber aktuell auf Social Media zu sehen ist, sei sehr gefährlich, sagt Michael Fichter, Chef Prävention der Kantonspolizei Bern. Die Rede ist von sogenannten Würgen-Challenge, auch Blackout- oder Choking-Challenge genannt.
3: Was in der digitalen Welt manchmal harmlos aussieht, ist halt in der Realität unter Umständen tödlich. Es ist effektiv so, dass die Jugendlichen sich für die gegenseitig anspornen, eben entweder besonders lang können zu würgen, bis man bewusstlos wird oder die Bewusstlosigkeit selber das Ziel ist. Und die Schwierigkeit dabei ist, dass es zu Hirnschädigungen kommen kann.
2: Bei so einer Challenge haben sich erst vor ein paar Wochen zwei Jugendliche verletzt. Jemand davon sogar schwer. Strenge Massnahmen auf Social Media brauche ich es aber nicht, sagt Michael Fichter.
3: Fragen wie Alterslimiten oder Zugangsbeschränkungen oder auch Verbote an Schulen von Social Media, respektive von Handys, die werden ja sehr, sehr breit diskutiert. Für uns wichtig ist im Moment, dass ältere Lehrpersonen und andere Bezugspersonen eben sensibilisieren und aktiv auf die Kinder zugehen. Ich glaube, das ist zentral im Moment.
2: Die Kantonspolizei Bern setzt auf Prävention. Es sei ganz wichtig, mit Kindern und Jugendlichen über so Trends im Internet zu reden und so Challenges nicht einfach zu verurteilen. Weil die Kinder oder die Jugendlichen das nicht würden verstehen, weil das Umfeld ist, wo sie sich drinnen bewegen. So könnte man das Risiko von Verletzungen durch so Challenges reduzieren, sagt Michael Fichter weiters.
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unterwegs mit dem Kanal 3 Wecker an dem Dienstagmorgen, 12. Mai. Schön machen wir es zusammen. Zusammen mit dem Ed Sheeran und seinem Hit Eyes Closed. Geht's jetzt?

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0: Kanal 3 am Dienstag, 12. Mai. Hallo zusammen. In der nächsten Halbstunde haben wir natürlich wieder ein paar Banger für euch. Zum Beispiel der Kanal 3 Klassiker Dance with Somebody von Mando Diao ist am Start. Oder ein neuer, der aktuelle Hit von Katy Perry, nämlich Bandits, geht in gut 10 Minuten. Jetzt ist 10 Uhr.
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0: Mit der Vania Di Nicola.
3: Die Herbstmesse zu Büren an der Aare findet das ja nicht statt. Grund dafür ist, dass sie zu wenig Anmeldungen hatten, schreibt aschur.ch. Nur gerade 14 Ausstellerinnen und Aussteller haben sich für die Herbstmesse angemeldet, heisst es von den Organisatoren. Es hat aber mindestens 45 Anmeldungen gebraucht, dass man die Messe zu Büren hätte durchführen können. Die Aussteller haben schon bei der letzten Ausgabe vor 2 Jahren gemerkt, dass die Leute weniger an so Messen einkaufen. Außerdem haben die klassischen Gewerbsausstellungen auch an Bedeutung verloren. Die Organisatoren prüfen jetzt, ob es die nächste Herbstmesse zu Büren in 2 Jahren wieder gibt. Die Bettlerstrasse zu Grenchen ist jetzt jeden Sommer gesperrt. Gegen das Vorhaben hat es jetzt keine Einsprachen mehr gegeben, berichtet das Grenchner Tagblatt. Vor fast 10 Jahren hat man es schon mal probiert, die Bettlerstrasse im Zentrum von Grenchen im Sommer zuzutun. Diesen Versuch hat man aber schnell wieder abgebrochen. Die Beizut-Läden seien zu wenig gut informiert gewesen, hat der damalige Stadtpräsident gesagt. Seither hat man es im Gemeinderat immer wieder diskutiert und die Strasse ab und zu testweise gesperrt. Und jetzt ist es definitiv. Die Bettlerstrasse ist jetzt jedes Jahr von Ende April bis Ende September für den Verkehr zu. Die Solothurner Unternehmen haben mittelmässig viel Sorgen. Das zeigt eine Umfrage von der Solothurner Handelskammer und dem Gewerbeverband Kanton Solothurn. Die Unternehmen konnten dabei angeben, wie viele Sorgen sie haben auf einer Skala von 1 bis 10. 1 ist keine Sorge, 10 sind grosse Sorgen. Im Schnitt bewerten die Solothurner Unternehmen ihre Sorgen etwa bei einem 5. Der grösste Knackpunkt dabei sind die höheren Energiepreise. Dazu kommt auch die angespannte geopolitische Lage und immer mehr Bürokratie.
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0: Nach einem grauen Start in Tag wird es im Verlauf von diesem Dienstag schöner und auch trockener. Die Sonne die kommt immer mal wieder vor und Regen gibt es auch nicht mehr am heutigen Abend. Temperaturen heute bei maximal 14 Grad.
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0: Der Rue ab 10 haben wir, es läuft alles nach Plan. Ihr kommt ohne Probleme durch, egal ob auf der Straße oder auf der Schiene. Eine gute Fahrt wünsche ich.
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0: Kanal 3 am Dienstag Vormittag, 22 Minuten nach der 10 haben wir.
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0: Alle suchten Man on Fire durch. Oder Scroops oder The Rookie. Aber wenn man nur Top-10-Listen durchswipet bei den Streaming-Portalen, dann verpasst man die versteckten Perlen. Wie zum Beispiel die neue Serie Legends auf Netflix. Das findet der Kanal 3 Streaming-Experte Michael Reusser.
2: Eine grossartige Serie, die fast untergeht in der Flut an Neuigkeiten. Legends ist eine englische, britische Serie. Sie spielt in den 80er Jahren. Weil England dann von Heroin ist überflutet wurde, beschließt man den Krieg gegen Drogen. Und das tut man mangels Budget mit Zollbeamten, die plötzlich undercover gehen müssen.
3: Sie glauben also, dass Ihre Zollbeamten es mit der Drogenmafia aufnehmen können?
4: Absolut, Sir.
2: Die Serie, die basiert lose auf realen Ereignissen. Sie ist enorm witzig in der ersten Folge, mit viel britischem Humor. Das wechselt ja aber schnell und daraus wird ein enorm spannender Thriller.
5: Wir sind weder Polizisten noch Spione. Wir können tun, was die nicht tun können.
6: Es gibt nur uns.
5: Nur uns.
2: Der ganze Cast, insbesondere die britische Schauspiellegende Steve Coogan, grossartig. Und auch nicht vergessen darf man das Set-Design. Das ist so gut, dass man wirklich voll in die 80er Jahre eintauchen kann. Wer noch mehr Empfehlung will, ich habe alle 6 Folgen an einem Abend, respektive einer Nacht, durchgebinscht, weil es so spannend war.
0: Legends heisst, diese Serie ist seit letzter Woche online auf Netflix.

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Das ist Kanal 3 an diesem Dienstag. In 19 Minuten ist es 11 Uhr. Schmeckt ihr es? Der Geruch nach Kaffee und frischen Brötchen. 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

0: Die hören noch 3 am Dienstagvormittag. Hallo zusammen. Wir haben Musik aus unserem Nachbarland für euch. Baby, don't worry, you are my only, you won't be... Don't worry, der aktuelle Hit von Deutsche Leonie hören wir in den nächsten 10 Minuten. Und auch der Tom Grennan ist dabei mit seinem Hit Little Bit of Love. Jetzt ist 11. Die
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0: Mit der Vanya Di Nicola.
3: 2 Monate nach dem Postautobrand von Kerzers nimmt jetzt die Tochter vom Täter Stellung. Der 65-jährige Mann hat sich in einem Postauto mit Brandbeschleuniger übergossen und angezündet. 6 Menschen sind beim Brand gestorben, auch der Täter. Gegenüber dem Blick erzählt seine Tochter, was er für ein Mann war. Ihr Vater hatte zuletzt schlimme Schmerzen gehabt, und Drogen haben in seinem Leben eine Rolle gespielt. Schlussendlich hat er die Kündigung bekommen für einen Wohnwagenstellplatz, wo er gelebt hat. An dem sei er verzweifelt, sagt seine Tochter. Im Blick, dass sie anonym bleibt, ist ihre Stimme verändert.
4: Er hat Hilfe gesucht und nicht Hilfe bekommen. Er hat sein Leben eigentlich immer ruhig gelebt. Und zuletzt hat er wie gar nicht die Möglichkeit gehabt, zu leben. Und man hat ihm die Hilfe verweigert. Und durch das ist er dann in so eine Situation gekommen, dass es nicht mehr ging.
3: Für sie sei er immer noch ihr Vater gewesen, so die Tochter weiter. Das Herzens können wir aber nicht entschuldigen und es tut ihr von Herzen leid, was passiert sei. Die Stadt Biel will erste Massnahmen im Lendenquartier umsetzen, wenn es um die Parkplatzsituation geht. Das schreibt die Stadt Biel heute in einer Mitteilung. Im Sommer suchen dort damals viele Leute einen Parkplatz für den See oder in die Badi, das obwohl es Fahrverbotsschildchen hat für Auswärtige. Die Anwohner darum können sagen, was sie stört und was ihnen wichtig wäre. Aus dem setzt die Stadt jetzt auf erste Massnahmen um. Einerseits wollen sie besser anschreiben, wo man parkieren kann und es soll mehr Kontrolle bei den parkierten Autos geben. Und sie schauen, was man zum Beispiel auch während dem Lake Life machen kann. Solothurner Unternehmen haben mittelmässig viel Sorgen. Das zeigt eine Umfrage von der Solothurner Handelskammer und dem Gewerbeverband Kanton Solothurn. Die Unternehmen konnten dabei angeben, wie viele Sorgen sie haben auf einer Skala von 1 bis 10. 1 ist keine Sorge, 10 sind grosse Sorgen. Im Schnitt bewertet die Solothurn-Unternehmen ihre Sorgen etwa bei einem 5. Der grösste Knackpunkt sei dabei die höheren Energiepreise. Dazu kommt auch die angespannte geopolitische Lage und immer mehr Bürokratie.
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0: Ja, es sieht doch schon mal gar nicht so schlecht aus, wenn man da raus schaut. Die Wolkendecke die ist schon sehr löcherig und man sieht den blauen Himmel zwischen den Wolken. Die Sonne die kommt auch immer wieder mal vor im Verlauf des Tages. 14 Grad sind heute maximal erwartet.
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0: 3 Minuten ab den 11, kein Stau oder Stocker, den ich muss durchgeben muss. Ihr kommt locker durch den zweiten Vormittag. Eine gute Fahrt.
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0: Leben. Geh noch 3 am Dienstag, 12. Mai. Sali zusammen. Ein rechts grau-blaues Gemisch am Himmel sehen wir hier aktuell.
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0: Wie sieht denn der Name wettertechnisch aus? Mario Rindlisbacher vom Meteo Test.
2: Ja, der sieht recht freundlich aus. Heute am Nachmittag da lockert die Bewölkung weiterhin auf. Und dementsprechend gibt es heute am Nachmittag ziemlich viel Sonnenschein über dem Kanal Dreiland. Es gibt ein paar Quellwolken, aber sonst scheint doch recht häufig die Sonne und es bleibt überall trocken. Die Temperaturen die steigen noch ein bisschen an. Heute am Nachmittag 13 bis 14 Grad. Für die Jahreszeit ist es also eher ein bisschen kühl, trotz dem Sonnenschein.
0: Und wie haben wir morgen Mittwoch so eine Sache wettertechnisch?
2: Da sieht es zuerst mal recht freundlich aus in der Nacht auf morgen. Und morgen am Morgen da ist der Himmel zum Teil klar mit nur wenig Wolkenfeldern. Temperaturen die sinken ab auf 3 bis 4 Grad. Stellenweise ist sogar ein bisschen Bodenfrost nicht ganz ausgeschlossen. Über den Tag aus da ist das Wetter zuerst mal freundlich. Am Nachmittag da ziehen dann mehr hohe Wolkenfelder auf. Und der Südwestwind der frischt dann wieder auf am Nachmittag und gegen Abend. Am Abend und in der Nacht auf den Donnerstag da kann es dann zum Teil regnen. Über den Tag ist es aber trocken und die Temperaturen am Nachmittag bei rund 15 Grad.
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0: Kanal 3 am 10. Mittag. Schön seid ihr mit uns. So ein bisschen Magie tut uns doch allen gut. Queen, die liefert uns die Magie. A Kind of Magic, der ganze Klassiker, hören wir von Ihnen. Und mit Klimagie hat man dann ja auch gerade automatisch gute Laune. Genau so ein guter Launensong ist der hier. Direkt gute Vibes, oder? Afterlife, der aktuelle Hit von Michael Schulte, hören wir wie auch Queen gut nach den News. Jetzt ist 11:30.
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0: Mit der Vania Di Nicola.
2: Die Gemeinde Lys hat in der Jahresrechnung 2025 7 Millionen Franken mehr eingenommen als erwartet. Eigentlich hat die Gemeinde mit über 1 Million minus gerechnet, jetzt sind es aber knapp 6 Millionen plus. Diese Zahlen hat der Gemeinderat gestern Abend bei der grossen Gemeinderatssitzung präsentiert. Florina Juver aus der Redaktion mit den Einzelheiten.
3: Dass die Gemeinde Lys schwarze statt rote Zahlen schreibt, hat verschiedene Gründe. Die Steuereinnahmen waren höher als erwartet, besonders die Einkommenssteuer bei den natürlichen Personen. Dort hat die Gemeinde letztes Jahr 3 Millionen mehr in die Kasse gespielt, als man budgetiert. Auch die Fusion zwischen den beiden Stromunternehmen ESAG und EWA hat dazu beigetragen. Dann hat die Gemeinde auch 3 Parzellen verkauft, die nicht in Planung

0: gemerkt, dass die Leute weniger an so Messen einkaufen. Außerdem haben die klassischen Gewerbsausstellungen auch an Bedeutung verloren. Die Organisatoren prüfen jetzt, ob es die nächste Herbstmesse zu Büren in 2 Jahren wieder gibt. Die EU will mit neuen Regeln einen Medikamentenengpass verhindern. Die Unterhändler vom Europaparlament und der Mitgliederstaaten haben sich dazu fürs Erste einigen. Mit den neuen Regeln wollen sie die Produktion von wichtigen Medikamenten stärker auf Europa verlagern und so weniger abhängig sein von anderen Staaten. Von diesen Regeln betroffen wären etwa Antibiotika, Insulin oder Medis gegen chronische Krankheiten. Plant sie etwa finanzielle Unterstützungen für die Produktion innerhalb der EU oder eine gemeinsame Beschaffung mit anderen EU-Staaten?
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2: Heute müssen wir die Sonnenstrahlen, die wir abbekommen, so richtig geniessen. Für alle Schönwetterfans, ich würde nicht empfehlen, die aktuelle Woche wettertechnisch noch anzuschauen. Heute wirkt es hoch vor Woche mit immer wieder Sonnenstrahlen, die sich durch die Woche kämpfen. Temperaturen heute bei um die 14 Grad.
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2: 3 Minuten über den 11:30. Es läuft alles rund in der Region. Ihr müsst nie mehr als 10 Minuten mehr Zeit einrechnen. Kommt gut ans Ziel.
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0: Kanal 3 am Dienstag, 17 Minuten ist es 12 Uhr. Die einen feiern jedes Jahr, andere sagen, mit dem Kabis kannst du mich jagen. 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
0: Ja, lieber 12 Punkte und einen Finalplatz als Wiener Schnitzel und Sachertorte. Ab heute zählt es am ESC. Hinnig ist der erste Halbfinal. Die Schweiz, die startet am Donnerstag im zweiten Halbfinal mit der Veronika Fusaro. Sie gehört nicht zu den Top-Favoriten, darum Sandro Meli aus dem Kanal 3-Team. Du bist unser ESC-Experte. Welches sind denn die Länder, die heuer gross abräumen können?
2: Favorit der Wettbüro ist Finnland. Der finnische Beitrag, der ist schon seit Mitte Februar der Top-Favorit auf Platz 1. Und die Wettbüro haben ja auch eine recht gute Nase, wer ganz vorne kann mitmischen kann. Der Gewinner Österreich haben sie zum Beispiel letztes Jahr auf Platz 2 gehabt, bevor es richtig losgegangen ist. Neben Finnland kann man auch Frankreich auf der Rechnung haben. Frankreich hat in den letzten 5 Jahren gerade 3-mal Top 7 erreicht. Auch die Wettbüro haben Frankreich vorne dabei. Und wie immer gibt es so Party-Songs am ESC, wo die Post abgeht, die zu den Favoriten gehören. Auch häufig einer von denen ist näher vorne dabei. Heuer ist es der Beitrag von Griechenland. Oder vielleicht auch der von Bulgarien. Das Bangaranga, wo da ihm so richtig reingepaged wird. Wer weiß, vielleicht schafft ja Bulgarien die grosse Überraschung 2026. Bulgarien hat der ESC ja noch nie gewonnen.
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0: Der Dienstagmittag auf Kanal 3. Einen guten zusammen. Wir haben Musik ganz aus der Nähe in den nächsten 10 Minuten. Genau gesagt, aus Solothurn der neue Hit Hurricane vom Solroy hören wir. Und auch noch drei Klassiker ist am Start. Say You, Say Me vom Lionel Richie geht's auf die Ohren. Jetzt ist 12 Uhr.
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0: Mit der Vanya Di Nicola.
2: Zwei Monate nach dem Postautobrand von Kerzers nimmt jetzt die Tochter vom Täter Stellung. Der 65-jährige Mann hat sich in einem Postauto mit Brandbeschleuniger übergossen und angezündet. 6 Menschen sind beim Brand gestorben oder Täter. Gegenüber dem Blick erzählt seine Tochter jetzt, was er für ein Mann war. Ihr Vater hatte zuletzt schlimme Schmerzen gehabt und Drogen hat in seinem Leben eine Rolle gespielt. Schlussendlich hat er die Kündigung bekommen für einen Wohnwagenstellplatz, wo er gelebt hat. An dem Sieger der verzweifelt, sagt seine Tochter. Im Blick. Dass sie anonym bleibt, ist ihre Stimme verändert.
3: Er hat Hilfe gesucht und nicht Hilfe bekommen. Er hat sein Leben eigentlich immer ruhig gelebt. Und zuletzt hat er wie gar nicht die Möglichkeit gehabt, zu leben. Und man hat ihm die Hilfe verweigert. Und dadurch ist er dann in so eine Situation gekommen, dass es nicht mehr ging.
2: Für sie sei er immer noch ihr Vater gewesen, so die Tochter weiter. Tat zu Herzen können wir aber nicht entschuldigen und es tut ihr von Herzen leid, was passiert sei. Die Stadt Biel will erste Massnahmen im Ländenquartier umsetzen, wenn es um die Parkplatzsituation geht. Das schreibt die Stadt heute in einer Mitteilung. Im Sommer suchen dort amigs viele Leute einen Parkplatz für Asee oder in die Body, das obwohl es Fahrverbotsschilder hat für Auswärtige. Die Anwohner haben darum können sagen, was sie stört und was ihnen wichtig wäre. Aus dem setzt die Stadt Biel jetzt auf erste Massnahmen um. Einerseits will sie besser anschreiben, wo man im Ländenquartier parkieren kann und es soll mehr Kontrollen bei den parkierten Autos geben. Und sie schauen, was man zum Beispiel auch während einem Lake-Life machen kann. Die Herbstmesse zu Büren an der Aare findet das ja nicht statt. Grund dafür ist, dass sie zu wenig Anmeldungen hatten, schreibt aschu.ch. Nur gerade 14 Ausstellerinnen und Aussteller haben sich für die Herbstmesse angemeldet, heisst es von den Organisatoren. Es hat aber mindestens 45 Anmeldungen gebraucht, dass man die Messe zu Büren hätte können durchführen. Die Aussteller haben schon bei der letzten Ausgabe vor 2 Jahren gemerkt, dass die Leute weniger an so Messen einkaufen. Außerdem haben die klassischen Gewerbsausstellungen auch eine Bedeutung verloren. Die Organisatoren prüfen jetzt, ob es die nächste Herbstmesse zu Büren in 2 Jahren wieder gibt.
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0: Ja, das freundliche Wetter, das täuscht ein bisschen, gar nicht mal so warm, für das wir Mai haben. 9 Grad sind aktuell zu Biel, 8 sind es zu Altreu und zu Grenchen. Am Nachmittag maximal 14 Grad erwartet. Es bleibt freundlich mit einem Mix aus Sonne und Wolken.
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0: 4 Minuten nach der 12 Uhr. Zum Mittag könnt ihr pünktlich geniessen. Kein Stau oder Stocker ist gemeldet. Ein grosses Auto.

0: Kanal 3 am Dienstag, hallo zusammen.
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0: Es war eine Tat, die die Leute über die Region raus hat schockiert und im Ausland die Medien darüber berichtet haben. Vor zwei Monaten, am 10. März, hat ein Mann zu Kerzers ein Postauto angezündet. Sechs Menschen sind dabei gestorben, inklusive dem Täter. Gegenüber dem Blick redet seine Tochter jetzt darüber, was er für ein Vater war. Dalin Studer aus der Redaktion berichtet.
2: Das, was ihr Vater hat gemacht, können wir nicht entschuldigen, sagt die 31-jährige Tochter. Wo das Postauto zu Kerzers hat brennt und wo sie hätte erfahren, dass ihr Vater dafür verantwortlich sei, das sei der schlimmste Tag von ihrem Leben gewesen, erzählt sie im Blick. Und gleich?
3: Für mich ist es immer noch mein Vater. Abgesehen von der Tat ist er ein sehr liebenswürdiger Mensch gewesen und für mich mein Held.
2: Die Stimme der Tochter ist verstellt, dass sie anonym bleiben kann. Die letzten Jahre habe ihr Vater unter schlimmen Schmerzen gelitten, erzählt sie. Auch Drogen haben in seinem Leben eine Rolle gespielt. Gelebt hat der 65-Jährige in einem Wohnwagen in der Region Arberg. Für diesen Stellplatz hat er aber die Kündigung bekommen, weil er Schulden hatte.
3: Er war schwer krank. Er hat immer gekrampft, er hat immer für uns alles gemacht, bis er nicht mehr konnte. Und als er nicht mehr konnte, hat man ihn im Stich gelassen. Und dadurch hat er dann Probleme bekommen und hat auch Hilfe gesucht.
2: Eine Woche vor der Tat sei er bei der Stiftung Tannenhof zu Gampelen untergekommen. Ein paar Tage später sei er ins Spital Arberg, weil er so viele Schmerzen hatte. Dort ist er bis am Tag der Tat geblieben. Am Abend vorher hatte sie noch mal Kontakt mit ihm, so seine Tochter.
3: Ich habe am Abend vorher noch mit ihm telefoniert und es war absolut kein Verdacht, dass irgendetwas passieren würde. Ich war sehr schockiert, als ich das Telefon am nächsten Tag bekommen habe, dass er weg ist.
2: Am 10. März am Morgen ist der 65-Jährige aus dem Spital zu Arberg abgeholt. Wo die Tochter das hat erfahren hat, sie mehrere Mal der Polizei angerufen. Sie ist ihn selber suchen, aber hat ihn nicht gefunden. Als sie dann am Abend die ersten Bilder vom Postautobrand zu Kerzers gesehen haben, hatten sie ein komisches Gefühl gehabt.
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0: Mit Kanal 3 durch den zweiten Mittag. Einen guten Weg drin. Wir hören in der nächsten Viertelstunde wieder einen absoluten 2010-Ritt. Mr. Saxo Beat von Alexandra Stan gibt's für euch zusammen mit einem aktuellen Hit. Wonderful Life 25 von Hertz und Purple Disco Machine hören wir. Jetzt ist halb eins.
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0: Mit der Vania Di Nicola.
2: Die Gemeinde Lys hat in der Jahresrechnung 2025 7 Millionen Franken mehr eingenommen als erwartet. Eigentlich hat die Gemeinde mit über 1 Million minus gerechnet, jetzt sind es aber knapp 6 Millionen plus. Diese Zahlen hat der Gemeinderat gestern Abend bei der GGR-Sitzung präsentiert. Florina Juffer aus der Redaktion mit den Einzelheiten.
3: Dass die Gemeinde Lys schwarze statt rote Zahlen schreibt, hat verschiedene Gründe. Die Steuereinnahmen waren höher als erwartet, besonders die Einkommenssteuer bei den natürlichen Personen. Dort hat die Gemeinde letztes Jahr 3 Millionen mehr in die Kasse gespielt, als man budgetiert hat. Auch die Fusion zwischen den beiden Stromunternehmen ESAG und EWA hat dazu beigetragen. Dann hat die Gemeinde auch 3 Parzellen verkauft, die nicht geplant waren. Der GGR Lys hat die Jahresrechnung damit einstimmig durchgewunken.
2: Der Gemeindepräsident von Lys, der Stefan Nobs, macht jetzt aber noch keine Luftsprünge. Er sagt, es seien einmalige Effekte gewesen, die zu dieser guten Jahresrechnung geführt haben. Die Stadt Biel will erste Massnahmen im Ländenquartier umsetzen, wenn es um die Parkplatzsituation geht. Das schreibt die Stadt heute in einer Mitteilung. Im Sommer suchen dort amigs viele Leute einen Parkplatz für den See oder in die Badi, das obwohl es Fahrverbotsschildli hat für Auswärtige. Die Anwohner haben darum können sagen, was sie stört und was ihnen wichtig wäre. Aus dem setzt die Stadt Biel jetzt auf erste Massnahmen um. Einerseits will sie besser anschreiben, wo man im Ländenquartier parkieren kann und

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1: Ja, das freundliche Wetter, das täuscht ein bisschen, wenn man aufs Thermometer schaut. Gar nicht mal so warm, für das wir schon Mitte Mai haben. 10 Grad sind aktuell zu Biel, zu Lies und zu Arberg. Am Nachmittag maximal 14 Grad erwartet. Es bleibt ein freundlicher Mix aus Sonne und Wolken.
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1: 3 Minuten über den halben Eis haben wir auf den Schienen und auf der Strasse läuft alles easy. Ihr kommt ohne Probleme durch. Passt auf.

0: Die hören Kanal 3 am Dienstag. Salut zusammen. Ein Gemisch aus Sonne und Wolken sehen wir da aktuell, wenn wir aus dem Fenster schauen.
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0: Wie sieht denn der Name wettertechnisch aus? Mario Rindlisbacher vom Meteo Test.
2: Ja, der sieht recht freundlich aus. Heute am Nachmittag da lockert die Bewölkung weiterhin auf. Und dementsprechend gibt es heute am Nachmittag ziemlich viele Sonnenschein über dem Kanal Dreiland. Es gibt ein paar Quellwolken, aber sonst scheint doch recht häufig die Sonne und es bleibt überall trocken. Die Temperaturen die steigen noch ein bisschen an. Heute am Nachmittag 13 bis 14 Grad. Für die Jahreszeit ist es also eher ein bisschen kühl, trotz dem Sonnenschein.
0: Und wie haben wir morgen Mittwoch so eine Sache wettertechnisch?
2: Da sieht es zuerst mal recht freundlich aus in der Nacht auf morgen. Und morgen am Morgen, da ist der Himmel zum Teil klar mit nur wenig Wolkenfelder. Die Temperaturen die sinken ab auf 3 bis 4 Grad. Stellenweise ist sogar ein bisschen Bodenfrost nicht ganz ausgeschlossen. Über den Tag aus, da ist das Wetter zuerst mal freundlich am Nachmittag. Da ziehen dann mehr hohe Wolkenfelder auf. Und der Südwestwind, der frischt dann wieder auf am Nachmittag und gegen Abend. Am Abend und in der Nacht auf den Donnerstag, da kann es dann zum Teil regnen. Über den Tag ist es aber trocken und die Temperaturen am Nachmittag bei rund 15 Grad.
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2: Ross, wo Spektakel zeigen, das gibt es an den Pferdesporttagen zur Berg. Das traditionelle Reitturnier ist diese Woche, das vom Mittwoch bis am Sonntag auf der Arolina zur Berg. Neben dem Sport mit der Ross gibt es auch ein Unterhaltungsprogramm. Weitere Infos findet ihr online unter pferdesporttagearberg.ch.
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0: Die hören Kanal 3 am Dienstag, einen schönen zusammen. Es gibt Musik aus der Schweiz für euch in der nächsten Viertelstunde. Ja, ja, ja, sogar neue Musik, der neue Hit vom Stress und vom Sian. How to Heal hören wir. Und auch Sleeping in my car, der Kanal 3 Klassiker von Roxette, gibt's für euch. Jetzt ist eins.
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0: Mit der Vanya Di Nicola.
2: Zwei Monate nach dem Postautobrand von Kerzers nimmt jetzt eine Tochter vom Täter Stellung. Der 65-jährige Mann hat sich in einem Postauto mit Brandbeschleuniger übergossen und angezündet. Sechs Menschen sind beim Brand gestorben oder Täter. Gegenüber dem Blick erzählt seine Tochter jetzt, was er für ein Mann war. Ihr Vater hatte zuletzt schlimme Schmerzen gehabt und Drogen haben in seinem Leben eine Rolle gespielt. Schlussendlich hat er die Kündigung bekommen für einen Wohnwagenstellplatz, wo er gelebt hat. An dem seien er verzweifelt, sagt seine Tochter im Blick. Dass sie anonym bleibt, ist ihre Stimme verändert.
3: Er hat Hilfe gesucht und nicht Hilfe bekommen. Er hat sein Leben eigentlich immer ruhig gelebt. Und zuletzt hat er wie gar nicht die Möglichkeit gehabt, zu leben. Und man hat ihm die Hilfe verweigert. Und dadurch ist er dann in so eine Situation gekommen, dass es nicht mehr ging.
2: Für sie sei er immer noch ihr Vater gewesen, so die Tochter weiter. Tat des Herzens können wir aber nicht entschuldigen und ein Tücher von Herzen leiden, was passiert sei. Die Zahl der Bauernhöfe in der Schweiz hat weiter abgenommen. Das zeigen die neuesten Zahlen vom Bundesamt für Statistik. Laut dem Bericht hat es letztes Jahr noch knapp über 46'000 Bauernhöfe gehabt. Das sind 1,7% weniger als im Jahr davor. Zum ersten Mal seit 15 Jahren ist auch die Zahl der Biobetriebe leicht gesunken und auch Bäuerinnen und Bauern gibt es immer weniger. Zugenommen hat hingegen die Zahl der Frauen, die einen Bauernhof führen. Mittlerweile ist jeder 12. Bauernhof in der Hand von einer Frau. Die EU will mit neuen Regeln einen Medikamentenengpass verhindern. Die Unterhändler vom Europaparlament und der Mitgliederstaaten haben sich dazu fürs Erste einigen. Mit den neuen Regeln wollen sie die Produktion von wichtigen Medikamenten stärker auf Europa verlagern und so weniger abhängig sein von anderen Staaten. Von diesen Regeln betroffen wären etwa Antibiotika, Insulin oder Medis gegen chronische Krankheiten. Plant sie etwa finanzielle Unterstützungen für die Produktion innerhalb der EU oder eine gemeinsame Beschaffung mit anderen EU-Staaten.
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0: 10 Grad sind aktuell zu Bio, zu Worben und zu Büra der Aare. Am Nachmittag maximal 14 Grad erwartet. Die Sonne die zeigt sich dann immer wieder mal, aber ganz wochenlos können wir heute sicher nicht durch. Dafür aber sicher trocken.
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0: 4 Minuten nach den einen ist es weiterhin keine gröberen Probleme in der Region, weder auf der Strasse noch auf der Schiene. Eine gute Fahrt zusammen.
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0: Die hören Kanal 3 am frühen Dienstagnachmittag heute zusammen. Trends auf Social Media. Manchmal unnötig, manchmal witzig. Der Trend, der im Moment umgeht, der ist eher ehrlich. Wir kennen es alle. Wir sehen jemanden, der etwas hat, wo wir ein bisschen neidisch drauf sind. Für die Leute da aussen ist das zum Beispiel,
1: wenn sie eine grosse Gruppe wirklich enge Freunde haben. Freunde, die so stark sind wie Familie fast.
2: Ich beneide Leute, wenn sie grosse Erfahrungsschatz haben, zum Beispiel mit Auslandreisen oder so, weil ich das bis jetzt noch nicht machen konnte. Und ich finde es interessant, was sie dort aus für Erfahrungen machen können.
3: Wenn sie einfach das durchziehen können, was sie wollen und nicht krass auf andere schauen und einfach das durchziehen, was sie gut finden.
4: Ich bin neidisch auf eine Person, die genau weiss, was sie wollen machen.
0: Ja, und wie sieht es bei euch aus? Wo merkt ihr, da beneide ich jetzt zum Beispiel meine Arbeitskollegin oder meinen besten Kollegen, Partnerin? Sagt es mir via WhatsApp-Sprachnachricht auf 079 342 22 22. 079 342 22 22.
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0: 10.03 Uhr am Dienstag. Heute zusammen.
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0: Es war eine Tat, die die Leute über die Region raus hat schockiert und im Ausland die Medien darüber berichtet haben. Vor zwei Monaten, am 10. März, hat ein Mann des Kerzers ein Postauto angezündet. 6 Menschen sind dabei gestorben, inklusive dem Täter. Gegenüber dem Blick redet seine Tochter jetzt darüber, was er für ein Vater war. Dalin Studer aus der Redaktion berichtet.
2: Das, was ihr Vater hat gemacht, können wir nicht entschuldigen, sagt die 31-jährige Tochter. Wo das Postauto des Kerzers hat brennt und wo sie heige erfahren, dass ihr Vater dafür verantwortlich sei, das sei der schlimmste Tag von ihrem Leben gewesen, erzählt sie im Blick. Und gleich?
3: Für mich ist es immer noch mein Vater. Abgesehen von der Tat war er ein sehr liebenswürdiger Mensch gewesen und für mich mein Held.
2: Die Stimme der Tochter ist verstellt, dass sie anonym bleiben kann. Die letzten Jahre habe ihren Vater unter schlimmen Schmerzen gelitten, erzählt sie. Auch Drogen haben in seinem Leben eine Rolle gespielt. Gelebt hat der 65-Jährige in einem Wohnwagen in der Region Arberg. Für diesen Stellplatz hat er aber die Kündigung bekommen, weil er Schulden hatte.
3: Er war schwer krank. Er hat immer gekrampft, er hat immer für uns alles gemacht, bis er nicht mehr konnte. Und als er nicht mehr konnte, hat man ihn im Stich gelassen. Und durch das hat er dann Probleme bekommen und hat eigentlich auch Hilfe gesucht.
2: Eine Woche vor der Tat sei er dann bei der Stiftung Tannenhof zu Gampelen untergekommen. Ein paar Tage später sei er ins Spital Arberg, weil er so viele Schmerzen hatte. Dort ist er bis zum Tag der Tat geblieben. Am Abend vorher hatte sie noch mal Kontakt mit ihm, so seine Tochter.
3: Ich habe am Abend vorher noch mit ihm telefoniert und es war absolut kein Verdacht, dass irgendetwas passieren würde. Ich war sehr schockiert, als ich dann das Telefon am nächsten Tag bekommen habe, dass er weg ist.
2: Am 10. März am Morgen ist der 65-Jährige aus dem Spital zu Arberg abgeholt. Wo die Tochter das erfahren hat, sie mehrere Mal der Polizei angerufen. Sie ist ihn selber suchen, aber hat ihn nicht gefunden. Als sie am Abend die ersten Bilder vom Postautobrand zu Kerzers Heige gesehen haben, hatten sie ein komisches Gefühl.
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0: Der Dynamik auf Kanal 3. Schön, seid ihr mit uns. In der nächsten Viertelstunde lassen wir zwei Lieder, die uns an Grossanlässe erinnern, die schon gleich starten. Zum einen wäre da die Fußball-WM. Ja, das ist ein klarer Fall. Eine Fußball-Playlist ohne Wave and Flag, das ist keine Fußball-Playlist. Die WM die startet in einem Monat. Schon hinten geht der ESC los. Und Loreen, ja, die hat ja schon zweimal abgeräumt dort beim zweiten Sieg mit dem da hier, Tattoo. Da geht's gut nach den News. Jetzt ist 2.
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0: Mit der Vanya Di Nicola.
2: Die Gemeinde Lys hat in der Jahresrechnung 2025 7 Millionen Franken mehr eingenommen als erwartet. Eigentlich hat die Gemeinde mit über 1 Million minus gerechnet, jetzt sind es aber knapp 6 Millionen plus. Diese Zahlen hat der Gemeinderat gestern Abend bei der GGR-Sitzung präsentiert. Florina Juffer aus der Redaktion mit den Einzelheiten.
3: Dass die Gemeinde Lys schwarze statt rote Zahlen schreibt, hat verschiedene Gründe. Die Steuereinnahmen waren höher als erwartet, besonders die Einkommenssteuer bei den natürlichen Personen. Dort hat die Gemeinde letztes Jahr 3 Millionen mehr in die Kasse gespielt, als man hat budgetiert. Auch die Fusion zwischen den beiden Stromunternehmen ESAG und EWA hat dazu beigetragen. Dann hat die Gemeinde auch 3 Parzellen verkauft, die nicht geplant waren. Der GGR Lys hat die Jahresrechnung damit einstimmig durchgewunken.
2: Der Gemeindepräsident von Lys, Stefan Nobs, macht jetzt aber noch keine Luftsprünge. Er sagt, es seien einmalige Effekte gewesen, die zu dieser guten Jahresrechnung geführt haben. Die Zahl der Bauernhöfe in der Schweiz hat weiter abgenommen. Das zeigen die neuesten Zahlen vom Bundesamt für Statistik. Laut dem Bericht hat es letztes Jahr noch knapp über 46'000 Bauernhöfe gehabt. Das sind 1,7% weniger als im Jahr davor. Zum ersten Mal seit 15 Jahren ist auch die Zahl der Biobetriebe leicht gesunken und auch Bäuerinnen und Bauern gibt es immer weniger. Zugenommen hat hingegen die Zahl der Frauen, die einen Bauernhof führen. Mittlerweile ist jeder 12. Bauernhof in der Hand von einer Frau. Der britische Premierminister Keir Starmer will im Amt bleiben. Das, obwohl die Ministerinnen und die Abgeordneten seinen Rücktritt fordern. Das hat er heute an einer Kabinettssitzung erklärt. Die Wahlergebnisse von Keir Starmer und seiner Partei waren letzten Donnerstag im Keller. Die Labour-Partei könnte ihn als Parteichef absetzen. Sie haben das Verfahren dazu aber noch nicht eingeleitet. Er übernehme auch die Verantwortung für die sehr schlechten Wahlergebnisse letzte Woche und setze den Wandel um, den sie versprochen haben.
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0: Die Wolken die decken die Sonne immer wieder zu, aber die kommt auch immer wieder vor. Das Ping-Pong-Spiel zwischen Sonne und Wolken, das sehen wir auch am Nami weiterhin. 14 Grad sind maximal erwartet.
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0: Der Rue ab 2 Heimer läuft alles ohne grosse Störungen im ÖV wie auch auf der Strasse. Kommt gut ans Ziel.
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Ihr hört Kanal 3 am Dienstag, 12. Mai. Einen schönen Abend zusammen. Das freundliche Wetter heute, das können wir und müssen wir noch richtig aufsuchen. Die nächsten Tage sind dann wieder eher mässig. Geniessen wir also den Dienstag, auch mit guter Musik. Geht als nächstes ein aus dem Jahr 2002. All the things she said hier auf Kanal 3.

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0: Kanal 3 am Dienstag Nachmittag einen schönen Wünsche.
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0: Alle suchten Man und Fire durch oder Scroops oder The Rookie. Aber wenn man nur eine Top-10-Liste durchswipet bei dem Streaming-Portal, dann verpasst man die versteckten Perlen. Wie zum Beispiel die neue Serie Legends auf Netflix. Das findet der Kanal 3 Streaming-Experte Michael Reusser.
2: Eine grossartige Serie, die fast untergeht in der Flut an Neuigkeiten. Legends ist eine englische, britische Serie. Sie spielt in den 80er Jahren, weil England dann von

0: Wo Heroin ist überflutet worden, beschließt man den Krieg gegen Drogen und das tut man mangels Budget mit Zollbeamten, die plötzlich undercover gehen müssen.
1: Sie glauben also, dass Ihre Zollbeamten es mit der Drogenmafia aufnehmen können?
2: Absolut, Sir.
0: Die Serie, die basiert lose auf realen Ereignissen. Sie ist enorm witzig in der ersten Folge, mit viel britischem Humor. Das wechselt aber schnell und daraus wird ein enorm spannender Thriller.
3: Wir sind weder Polizisten noch Spione. Wir können tun, was die nicht tun können.
4: Es gibt nur uns.
5: Nur uns.
0: Der ganze Cast, insbesondere die britische Schauspiellegende Steve Coogan, grossartig. Und auch nicht vergessen darf man das Set-Design. Das ist so gut, dass man wirklich voll in die 80er Jahre eintauchen kann. Wer noch mehr Empfehlung will, ich habe alle 6 Folgen an einem Abend, respektive einer Nacht, durchgebinscht, weil es so spannend war.
6: Legends heisst die Serie, sie ist seit letzter Woche online auf Netflix.

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0: Das ist der Zinsdynami auf Kanal 3. Schön, habt ihr eingeschaltet. In die nächste halbe Stunde gehen wir gemütlich mit der Alanis Morissette. Und ihrem Kanal 3 Klassiker Ironic und auch der Nico Santos ist am Start. Mit seinem Hit Home Part 2. Da geht es in gut 10 Minuten. Jetzt ist 3.
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0: Mit der Aline Studer.
2: Die Bieler Swatch Group hat ein neues Verwaltungsratsmitglied. Die Generalversammlung hat heute der Seeländer Altregierungsrat Andreas Rickenbacher ins Amt gewählt. Wie das Bieler Uhrenunternehmen mitteilt, hat er über 90% der Stimmen geholt. Die Wahl in Swatch Verwaltungsrat nicht geschafft, hat der US-amerikanische Investor Steven Wood. Ein grosser Teil der Inhaberaktionäre hat sich zwar noch hinter ihn gestellt, er ist aber näher gescheitert, wo die gesamte Generalversammlung hat gewählt. Der Steven Wood kritisiert schon länger, der Verwaltungsrat von der Swatch Group sei zu wenig unabhängig. Bis jetzt haben sich vermutlich 11 Personen mit dem Hantavirus angesteckt. Von dieser Zahl geht die Weltgesundheitsorganisation aus, nachdem das Virus auf einem Kreuzfahrtschiff Hondius ist ausgebrochen. Das heisst an einer Medienkonferenz in Spanien. Bei diesen Zahlen sind die 3 Personen eingerechnet, die auf dem Schiff sind gestorben am Virus. Alle Betroffenen sind isoliert und streng überwacht, dass sie niemand anders anstecken können, heisst es von der WHO. Die Gefahr sei zwar klein, dass sich das Hantavirus gross international ausbreitet, es könne aber sein, dass es in den nächsten Wochen noch mehr Ansteckungen gibt. Zum Sport-Orientierungslauf Weltcup. Die Schweiz reist mit einer grossen Delegation an die 2. Weltcup-Runde Ende Mai in Schweden. Mit dabei sind auch die Geschwister Simona und Fabian Ebersold von Brügg, wie sie ihre Mitteilung heisst. Simona Ebersold führt aktuell die Weltcup-Gesamtwertung an, das nachdem sie am Heim-Weltcup im April sehr gut hat abgeschnitten. Insgesamt schickt die Schweiz 19 Athletinnen und Athleten auf Schweden. Die Leistungen an dieser 2. Weltcup-Runde haben auch einen Einfluss darauf, wer im Juli an die OL-Weltmeisterschaft in Italien darf.
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0: 12 Grad ist es im Moment. Es hat ein paar Wolken im Himmel, aber dazwischen da schaut immer mal wieder die Sonne vor. Morgen Morgen da ist es auch recht sonnig, aber frisch. 3 bis 4 Grad. Am Nachmittag maximal 15 Grad. Im Verlauf des Nachmittags kommen dann immer mehr Wolken auf. Es sollte aber trocken bleiben.
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0: 3 ab 3, es sieht alles gut aus auf der Straße im Kanal 3 Land. Ihr kommt ohne Probleme vorwärts. Gute Fahrt!
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0: Schön, geht mit uns durch den Zinsdynami. Ich hoffe, ihr seid nicht allzu streng heute. Bei uns geht es jetzt weiter mit Musik aus Bio. Wir hören Next Day von Pegasus. Am Mikrofon Andrea Stucki. Schönen Ami.
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0: Mit Kanal 3 durch den Dienstag. Jetzt ist 21:23. Schönen Abend zusammen. Es kann Leben retten, wenn wir es spenden. Unser Blut. Die gute Sache, die unterstützt aktuell diese grosse Metal-Band. Metallica. Ende Mai spielen sie ein Konzert im Letzigrund Zürich und darum machen sie nächste Woche zusammen mit der Blutspende SRK eine Blutspendeaktion, die Metallica Week. Metallica, A-Promis vor Musikwelt, da würde auch der ein oder andere Fan gerne ihr Blut in den Adern haben. Grundsätzlich gilt aber natürlich, im Notfall, da zählt jedes Blut. Aber wir haben euch gleich mal gefragt, wenn ihr könntet auswählen, von welchem Promi würdet ihr das Blut jetzt also auch noch nehmen?
1: Oh mein Gott, gute Frage.
2: Beispiel, Mann, hilf mir!
1: Zum Beispiel Angelina Jolie.
2: Fertige Papa!
1: Einfach so, weil sie, es ist eine mega gute Schauspielerin. Ich habe sie gerne und sie ist einfach so erst Gedanke.
3: So fängt es an, mir Spass zu machen.
4: Ich würde jetzt sagen, vom Eishockey, Damir Brunner, den man noch gespielt hat für Biel.
5: Brunner, der trifft vor!
4: Coole Goal gemacht, gut gebesselt und so. Ist ein anständiger Typ.
5: Damir Brunner, der frech Dachs.
6: Roger Federer.
2: Ja, genau.
6: Er ist mir mega sympathisch, er macht die gleiche Sportart wie ich.
7: Nein, doch.
6: Oh. Er ist eine herzliche Person, ein Familienmensch, hat sich über gesund gelebt, entspricht mir einfach so ein bisschen.

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0: Das ist Kanal 3. Ich wünsche euch weiterhin einen gebigen Namen. Jetzt ist 4:15. Gleich geht's los mit dem Eidgenössischen Musikfest zu Biel. Wir reden darüber morgen Morgen, Sven Müller aus dem Kanal 3 Team.
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0: Das ist Kanal 3. Schön, geht mit uns durch den Dienstag Nami. Jetzt gibt es gute Laune-Sound von One Republic. Wir hören ihren Hit «If I Lose Myself» und auch Loi ist dabei in den nächsten 20 Minuten. Wir hören ihren aktuellen Hit «Red Eyes». Jetzt ist 4 Uhr. Die
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0: Mit der Aline Studer. Das Areal der Reha-Klinik Tschug soll in Zukunft neu daherkommen. Es soll mehr Wohnungen geben, zum Beispiel für das Personal der Reha-Klinik, aber auch mehr Grünfläche mit Bäumen und Pflanzen ist geplant. Für das Projekt läuft aktuell eine öffentliche Mitwirkung. Das hat die Gemeinde Tschug gestartet, zusammen mit dem Verein Bethesda, der das Areal der Reha-Klinik verwaltet. Es sei wichtig, dass sich das Gelände weiterentwickelt, sagt der Präsident des Vereins Bethesda, der Hans-Uli Stäbler.
2: Der Verein als Eigentümer von Terrain hat einfach die Strukturen geschaffen, für dass die einzelnen Beteiligten jetzt können die beste Wirkung erzielen auf diesem Areal. Also wichtig für uns als Verein ist es eigentlich nachhaltig, der Wert von diesem Terrain und die Bedeutung von diesem Terrain eigentlich in die Zukunft zu führen.
0: Neben der Reha-Klinik sollen dann auch andere Firmen Platz haben auf dem Areal zu Tschug. Es sei offen für alle, die etwas für die Gesundheit anbieten wollen, so Hans-Uli Stäbler weiter. Die Solothurner Kirche soll eine neue Zukunft 10 Millionen Franken im Jahr bekommen vom Kanton. Der Regierungsrat will am Finanzausgleich der Kirchengemeinden nichts ändern, wie er mitteilt. Er stellt beim Kantonsrat den Antrag, dass der Finanzausgleich verlängert bis 2032. Seit 6 Jahren bekommen die Kirchen im Kanton Solothurn 10 Millionen Franken im Jahr. Das Geld kommt primär von den Kirchensteuern der Unternehmen. Der Regierungsrat ist zufrieden damit, wie das System bis jetzt ist gelaufen und will daran nichts ändern. Zum Sport ist okay. 3 Tage vor der Weltmeisterschaft steht das Kader der Schweizer Nazi fest. Der Nazi-Trainer Jan Gadieu hat heute bekannt gegeben, mit welchen 25 Spielern das Radheim-WM will. Zuletzt sind noch mal 5 Spieler aus dem Kader gefallen, darunter der Rapperswil-Stürmer Tyler Moy. An der WM letztes Jahr war er noch der Topscorer der Schweizer Nazi. Noch nicht klar ist, ob der NHL-Stürmer Philipp Kurashev auch noch ins Nazi-Kader kommt. Die Heim-Weltmeisterschaft im Eishockey startet dann am Freitag. Die Schweiz spielt gerade zuerst gegen die USA.
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0: 13 Grad ist im Moment zu Bio und zu Teufeln, 12 Grad zu Grenchen. Eher frisch, aber dafür trocken und ab und zu schaut sogar die Sonne führen. Am Morgen starten wir mit Sonne im Tag. Im Verlauf des Nami wieder mehrheitlich bewölkt. Temperaturen am Morgen um die 3 Grad, am Nami bis zu 15 Grad.
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0: Jetzt ist 3 ab 4. Keine grösseren Störungen auf der Strasse im Kanal 3 Land. Ihr verliert aktuell nie mehr als 10 Minuten. Gute Fahrt.
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0: Am Mikrofon heute Nami Andrea Stucki. Die ersten vielleicht schon bald 4 Abend. Andere die müssen noch etwas durchhaben. Wir begleiten euch durch den Dienstag Nami. Jetzt geht mit sanften Tönen von Henry Moody. Wir hören sie heute «You Were There For Me». Schöne Reste.
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0: Das ist Kanal 3. Der Dienstag, die Feierabend schon gar nicht mehr so weit weg. Jetzt ist 11 Minuten ab 4 Uhr.
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0: Es hat schon ein paar Wochen im Himmel, schaut aber auch immer mal wieder die Sonne führen. Temperatur im Moment 13 Grad. Mario Rindisbacher vom Meteotest. Wie sieht das Wetter morgen am Mittwoch aus?
2: Hier sieht es erstmal recht freundlich aus in der Nacht auf morgen. Und morgen am Morgen, da ist der Himmel zum Teil klar mit nur wenig Wolkenfelder. Temperaturen, die sinken ab auf 3 bis 4 Grad. Stellenweise ist sogar ein bisschen Bodenfrost nicht ganz ausgeschlossen. Über den Tag aus, da ist das Wetter zuerst mal freundlich am Nachmittag. Da ziehen dann mehr hohe Wolkenfelder auf. Und der Südwestwind, der frischt dann wieder auf am Nachmittag und gegen Abend. Am Abend und in der Nacht auf den Donnerstag, da kann es dann zum Teil regnen. Über den Tag ist es aber trocken und die Temperaturen am Nachmittag bei rund 15 Grad.
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0: Das ist Kanal 3. Wir begleiten euch durch den Dienstagnami richtig Feierabend. Jetzt ist 18 ab 4. Einfach mal eine Stunde in den Garten hocken und Vögel zählen. Das haben letzte Woche über 4'000 Freiwillige für die Vogelzählung vom Verband BirdLife gemacht. BirdLife tut so die Entwicklung der Vogelbestände in der Schweiz beobachten. Raphael Aye, Geschäftsführer von BirdLife, was ist denn da genau rausgekommen jetzt?
1: Die häufigste Art bei der Zählung von BirdLife war dieses Jahr der Hausspatz. Das ist nicht ganz überraschend. Der Spatz gehört natürlich zu den häufigsten Vogelarten im Siedlungsraum. Aber auf dem zweiten Platz, der Mursägler, das ist nicht jedes Jahr so. Der war häufig eigentlich deutlich weiter hinten. Und auf dem dritten Platz war die Rabenkrähe.
0: Gut, ein Spatz würde ich jetzt ja noch erkennen, aber ein Mursägler, kein Plan.
1: Das sind Freiwillige und man muss da jetzt auch nicht jahrelang ausbildete Spezialistin oder Spezialist für Vögel sein. Wir tun auf stundedergartenvögel.ch auch Informationen und Bilder zur Verfügung stellen, damit man eben die häufigeren Vogelarten von unserem Siedlungsraum einfacher erkennen kann. Und dann können da alle mitmachen.
0: Auch wenn die Zählung für dieses Jahr jetzt schon durch ist, vielleicht lohnt es sich ja auch mal so herzuhocken und zu schauen, was eigentlich alles so für Vögel durch den Garten fliegen.
1: Draußen in der Natur sein, Vögel beobachten, das macht Spass. In einer sonst doch irgendwie krisengeschüttelten und stressigen Welt tut das wahnsinnig gut. 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

0: André.
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0: Das ist Kanal 3. Wir gehen zusammen richtig Feierabend mit dem Bruno Mars und einem Hit von ihm zum Mitsingen. Marry Me ist in den Startlöchern, dazu viel Emotionen von Pegasus. In der aktuellen Hit «How much can a heartbreak» hören wir auch noch vor dem 5 Uhr. Jetzt ist halb. Die
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2: Mit der Aline Studer. Die Stadt Biel hat letztes Jahr ein grösseres Minus gemacht als eigentlich geplant. Das Defizit von 5,7 Millionen Franken ist rund 1 Million höher als die Stadt hat budgetiert. Und das, obwohl die Leute und die Unternehmen mehr Steuern haben gezahlt als erwartet. Für ein grösseres Minus gibt es verschiedene Gründe, erklärt der Bieler Finanzdirektor Beat Feurer.
3: Ich glaube, der Hauptgrund oder die zwei Hauptgründe sind, dass wir einerseits weniger Ertrag haben vom Kanton, wo er unsere Leistungen abgeltet, Zentrumslasten zum Beispiel. Und auf der anderen Seite haben wir im Sachaufwand mehr ausgegeben als geplant. Der Sachaufwand, da sind Mieten drin, da ist Energie drin.
2: Oder auch externe Beratungen, so der Beat Feurer weiter. Für dieses Jahr muss die Stadt Biel jetzt ein bisschen genauer auf das Portemonnaie schauen. Laut dem Finanzdirektor müssen sie aber von den geplanten Projekten keines verschieben oder streichen. Die Bieler Swatch Group hat ein neues Verwaltungsratsmitglied. Die Generalversammlung hat heute der Seeländer Altregierungsrat Andreas Rickenbacher ins Amt gewählt. Wie das Bieler Uhrenunternehmen mitteilt, hat er über 90% der Stimmen geholt. Die Wahl in Swatch-Verwaltungsrat nicht geschafft, hat der US-amerikanische Investor Steven Ward. Ein grosser Teil der Inhaberaktionäre hat sich zwar noch hinter ihn gestellt, er ist aber näher gescheitert, als die gesamte Generalversammlung hat gewählt. Der Steven Ward kritisiert schon länger den Verwaltungsrat von der Swatch Group, sie gibt es wenig unabhängig. Bis jetzt haben sich vermutlich 11 Personen mit dem Hantavirus angesteckt insgesamt. Von dieser Zahl geht die Weltgesundheitsorganisation aus, nachdem das Virus auf dem Kreuzfahrtschiff Hondius ist ausgebrochen. Das heisst an einer Medienkonferenz in Spanien. Bei diesen Zahlen sind die 3 Personen eingerechnet, die auf dem Schiff sind gestorben am Virus. Alle Betroffenen sind isoliert und streng überwacht, dass sie niemand anders anstecken können, heisst es von der WHO. Die Gefahr sei zwar klein, dass sich das Hantavirus gross international ausbreitet. Es könne aber schon sein, dass es in den nächsten Wochen noch mehr Ansteckungen gäbe.
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0: 13 Grad ist im Moment in Biel, 14 Grad in Aarberg und auch 13 Grad in Twann. Ein bisschen Wolken, ein bisschen Sonne, so hat es heute ausgesehen. Und so ähnlich wird auch morgen. Am Morgen noch ein bisschen mehr Sonne als am Nami. Starten tun wir mit frischen 3 Grad im Tag und bis zu 15 Grad wird es maximal.
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0: Jetzt ist 3:30 Uhr. Es zieht an mit dem Feierabendverkehr. Das Bio stockt es auf der Lentistrasse vor Seevorstadt Richtung Brückmoos. Da habt ihr etwa eine Viertelstunde länger. Und auch von Seeverstadt Richtung Altstadt verliert ihr gut 10 Minuten. Sonst noch keine grösseren Stocker, Gruß ins Auto und habt Sorge.
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0: Ihr hört Kanal 3, wünsche euch einen guten Endspurt an dem Dienstagnami auf dem Weg in Feierabend. Jetzt ist 20 vor 5. Es kann Leben retten, wenn wir es spenden. Unser Blut. Die gute Sache unterstützt aktuell die grosse Metal-Band. Metallica. Ende Mai spielen sie ein Konzert im Letzigrund Zürich. Darum machen sie nächste Woche zusammen mit der Blutspende SRK eine Blutspendeaktion, die Metallica Week. Metallica, A-Promis vor Musikwelt, da würde auch der ein oder andere Fan gerne ihr Blut in den Adern haben. Grundsätzlich gilt natürlich, im Notfall, da zählt jedes Blut. Aber wir haben euch gleich mal gefragt, wenn ihr könntet auswählen, von welchem Promi würdet ihr das Blut jetzt auch noch nehmen?
1: Oh mein Gott, gute Frage.
2: Beispiel, Mann, hilf mir!
1: Zum Beispiel Angelina Jolie. Einfach so, weil sie ist eine mega gute Schauspielerin. Ich habe sie gerne und sie ist einfach der erste Gedanke.
3: So fängt es an, mir Spass zu machen.
4: Ich würde jetzt sagen, vom Eishockey, Damir Brunner, der noch gespielt hat für Biel.
5: Brunner, der trifft!
4: Hohe Goal gemacht, gut gebesselt und so. Ist ein anständiger Typ.
5: Damir Brunner, der Frechdachs.
1: Roger Federer.
2: Ja! Genau!
1: Er ist mir mega sympathisch, er macht die gleiche Sportart wie ich.
6: Nein, doch!
1: Oh. Er ist eine herzliche Person, ein Familienmensch, hat sich gesund gelebt, entspricht mir einfach so ein bisschen.

0: Das ist Kanal 3. Schön, habt ihr reingeschaltet. Jetzt war es 10 vor 5 Uhr.
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0: Die Stadt Biel hat heute die Jahresrechnung vom letzten Jahr präsentiert. Die Stadt hat mehr Steuern eingenommen und gleich Schulden gemacht. Was sind die Gründe für das Minus? Was die Gründe für das Minus sind im Beitrag von Romy Furrer aus der Kanal 3 Redaktion?
2: Die Stadt Biel hat im 2025 ein Minus von 5,7 Millionen Franken gemacht. Das ist schlechter als budgetiert. Gerechnet hat man mit einem Minus von 4,4 Millionen Franken. Grosse Gümpf kann die Stadt Biel in diesem Fall auch weiters nicht machen, erklärt der Finanzdirektor Beat Feurer.
3: Der allgemeine Haushalt schließt ab mit rund 8 Millionen Verlust. Das ist im Verhältnis zum gesamten Umsatz von etwas von 400 Millionen noch in der Katastrophe. Wichtig ist aber, dass wir wissen, Finanzhaushaltssanierung wartet auf uns und ist trotzdem wichtig.
2: Gründe für das Minus sind verschieden. Die Stadt hat unter anderem mehr müssen ausgeben für Mieten und Strom. Dazu hat sie weniger Geld aus dem kantonalen Finanzausgleich bekommen, weil sie mehr Steuern hat einkassiert. Gar kein oder ein weniger grosses Minus, das ist laut dem Finanzdirektor wegen der aktuellen Ausgaben nicht möglich gewesen.
3: Es ist so, dass der Gemeinderat ja schon relativ lange auch Diskussionen führt. Wie können wir im Sachaufwand, aber auch in anderen Positionen, weniger Aufwand machen oder den Aufwand reduzieren? Das wartet auf uns. Das wird eine Diskussion werden im Herbst, wenn wir das Budget 27, aber auch die Haushaltssanierung werden diskutieren im Parlament.
2: Dort hat die Stadt laut Beat Feurer schon noch etwas zu tun. Planete Projekte absagen oder verschieben will die Stadt Biel heuer aber nicht wegen diesem Minus.
3: Wir wollen jetzt nicht in Panik geraten wegen einem Jahr. Das kann aus verschiedenen Gründen im einen Jahr in die eine Richtung gehen, was positiv ist, im anderen Jahr in eine andere Richtung. Für den Gemeinderat ist es wichtig, sich zu überlegen, und wo geht die Reise hin in Zukunft, wo geht die Reise hin mittelfristig und dass man sich dort vor allem Gedanken macht.
2: Heisst konkret, die eine oder andere Sparrunde kommt dann auch noch auf die Stadt zu, wenn man dann künftig schwarze Zahlen bei der Jahresrechnung präsentieren will.
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0: Das ist Kanal 3 und ich würde sagen, ab in Feierabend feiern wir mit dem legendären Kanal 3 Klassiker. Der Show Must Go On von Queen und dazu Joya Marlene. Ihre aktuelle Hit Difficult ist operat, hören wir in der nächsten Viertelstunde. Jetzt ist 5 Uhr.
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0: Mit der Aline Studer.
2: Das Areal von der Reha-Klinik Tschug soll in Zukunft neu daherkommen. Es soll mehr Wohnungen geben, zum Beispiel für das Personal von der Reha-Klinik, aber auch mehr Grünfläche mit Bäumen und Pflanzen ist geplant. Für das Projekt läuft aktuell eine öffentliche Mitwirkung. Die hat die Gemeinde Tschug gestartet, zusammen mit dem Verein Bethesda, der das Areal von der Reha-Klinik verwaltet. Es sei wichtig, dass sich das Gelände weiterentwickelt, sagt der Präsident des Verein Bethesda, der Hans-Uli Stäbler.
3: Der Verein als Eigentümer von Terrain hat einfach die Strukturen geschaffen, für das die einzelnen Beteiligten jetzt können die beste Wirkung erzielen auf diesem Areal. Also wichtig für uns als Verein ist es eigentlich nachhaltig, der Wert von diesem Terrain und die Bedeutung von diesem Terrain eigentlich in die Zukunft zu führen.
2: Neben der Reha-Klinik sollen dann auch andere Firmen Platz haben auf dem Areal zu Tschug. Es sei offen für alle, die etwas für die Gesundheit anbieten wollen, so Hans-Uli Stäbler weiter. Die Solothurner Kirche sollen noch in Zukunft 10 Millionen Franken im Jahr bekommen vom Kanton. Der Regierungsrat will also am Finanzausgleich der Kirchengemeinden nichts ändern, wie er mitteilt. Er stellt beim Kantonsrat den Antrag, dass der Finanzausgleich verlängert bis 2032. Seit 6 Jahren bekommen die Kirchen im Kanton Solothurn 10 Millionen Franken im Jahr. Das Geld kommt primär von den Kirchensteuern der Unternehmen. Der Regierungsrat ist zufrieden damit, wie das System bis jetzt ist gelaufen und will daran nichts ändern. Zum Sportorientierungslauf Weltcup. Die Schweiz reist mit einer grossen Delegation an die 2. Weltcup-Runde Ende Mai in Schweden. Mit dabei sind auch die Geschwister Simona und Fabian Ebersold von Brück, wie sie ihre Mitteilung heisst. Simona Ebersold führt aktuell die Weltcup-Gesamtwertung an, das nachdem sie am Heimweltcup im April sehr gut hat abgeschnitten. Insgesamt schickt die Schweiz 19 Athletinnen und Athleten auf Schweden. Die Leistung an dieser 2. Weltcup-Runde hat auch einen Einfluss darauf, wer im Juli an die OL-Weltmeisterschaft in Italien darf.
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0: Heute können wir uns nicht beklagen. Im Vergleich zu gestern doch recht viel Sonne abbekommen. Temperaturen im Moment 13 Grad Bio und Sport 14 Grad ist das Dotzige. Morgen da starten wir dann auch mit Sonne in den Tag. Gegen Nami kommen wieder mehr Wolken auf, sollte aber trocken bleiben. Temperaturen morgen Morgen frische 3 Grad und am Nami bis zu 15 Grad.
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0: 3 Minuten nach der 5. Es braucht Geduld auf der Strasse, vor allem das Bio an den üblichen Stellen. Es stauet auf der Lentistrasse vor Seeverstadt Richtung Brückmoos. Da habt ihr bis zu 20 Minuten länger. Und auch Richtung Altstadt verliert ihr gute 10 Minuten. Passt auf und kommt sicher ans Ziel.
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0: Heute Abend noch kein Programm. Dann würde ich sagen, gibt es einen gemütlichen vor der Glotze und Eurovision Song Contest schauen. Heute ist der erste Halbfinal und ist ja auch schon noch unterhaltsam. Die crazy Kostüme, die riesen Bühnenshows und die zum Teil auch etwas abgespaceden Songs. Am 9. geht's los. Könnt ihr schauen auf SRF 2 am Mikrofon. Andrea Schucki, schönen Feierabend.
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0: Das ist Kanal 3. 10 ab 5 wünsche ich einen schönen Feierabend. Habt ihr schon mal erzählt, wie manche Vogel in einer Stunde durch euren Garten fliegt? Über 4'000 Freiwillige haben genau das letzte Woche gemacht. Und zwar für die jährliche Vogelzählung vom Verband BirdLife Schweiz. Das Ergebnis dieses Jahr: den Spatzen, denen geht es gut, die sind am häufigsten gesichtet worden. Es gibt aber auch solche, die es etwas weniger gut aussieht. Raphael Aye, Geschäftsführer von BirdLife.
1: Den Insektenfresser geht es in der Schweiz schlecht, weil die Insektenpopulationen abgenommen haben. Dass Arten wie Grauschnäpper, die stark auf Insekten angewiesen sind, oder generell eben die Insektenfresser eine Tendenz dazu haben, abzunehmen, weil ihre Nahrungsgrundlage nicht mehr vorhanden ist.
0: Was ist denn mit den Insekten? Wieso gibt es zu wenig?
1: Auch wegen der ganz intensiven Landwirtschaft haben die Insektenpopulationen seit Jahrzehnten abgenommen. Aber natürlich auch ein einheitlicher Rasen oder Steigärten und betonierte Fläche hat null bis ganz, ganz wenige Insekten drauf. Und eine schöne einheimische Blumenwiese, wenn man das im eigenen Garten macht, dann wird man schon nach kurzer Zeit bemerken, dass man wieder mehr einheimische Insekten, inklusive Schmetterlinge etc., dort beobachten kann.
0: Wir können also alle ein bisschen etwas dazu beitragen, dass es mehr Insekten hat und so auch den Vögeln wieder ein bisschen besser geht. Auch auf dem Balkon kann man zum Beispiel ein paar Blumen anpflanzen. Einfach vielleicht noch warten bis nächste Woche, wenn die Eisheiligen vorbei sind. 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

0: Geht mit uns durch den Dienstagabend. Das ist Kanal 3. Jetzt ist 18 ab 5 Uhr.
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0: Das Areal der Reha-Klinik Tschuk, das kommt in Zukunft neu daher. Die Gemeinde hat zusammen mit dem Verein Bethesda eine öffentliche Mitwirkung gestartet. Im Verein gehört es deren, wo die Reha-Klinik drauf steht. Wie hat das Areal so ausgesehen? Im Beitrag von Romy Furrer aus der Kanal 3-Redaktion.
2: Das Terrain soll sich weiterentwickeln. Es sei nicht nur für die Klinik selber wichtig, sondern auch für die Region, wie der Gemeindepräsident von Tschuk, der Stefan Garo, sagt. Das, weil die Klinik einer der grössten Arbeitgeber ist. Dazu gibt es eine Umzonung der Parzellen.
3: Damit es möglich ist, auch Angestelltenwohnungen zu realisieren auf diesem Areal. In diesem Sinn wird das Areal eben mehr mit der Gemeinde zusammenwachsen und praktisch mit dem Oberdorf verschmilzen. Das gibt so eins in eins fast eine Überbauungsordnung dort oben, die eigentlich zu Tschuk passt und schlussendlich.
2: Die Mitarbeiterinnen und Mitarbeiter sollen die Möglichkeit haben, in so einer Wohnung unterzukommen. Es soll ein Areal für neuronale Gesundheit geben. Das heisst, man soll Körper und Geist stärken. Das ist die Vision des Vereins Bethesda, wie der Präsident Hans-Ueli Stäbler erklärt.
4: Heute haben wir eine Reha-Klinik, die sich in der Rehabilitation verdient macht. Wir können uns aber auch sehr gut vorstellen, dass wir auch Bereiche von der Forschung, von der Bildung oder von der Gesundheit ganz allgemein, inklusive gesundes Essen und Bewegung und so weiter, also ein Yoga-Studio aus Beispiel.
2: Dazu soll es auch mehr Grünfläche geben.
4: Wir reden von öffentlich zugänglichen Platz- und Umgebungsgestaltung, von einer allgemeinen Aufwertung im Sinne, dass man auch oberirdische Parkplätze eliminieren will, dass man das Unterterrain hat. Es ist auch so ein Obstgarten geplant und so weiter.
2: Im November 2027 soll das Projekt dann voraussichtlich vor die Gemeindeversammlung kommen, so der Hans-Ueli Stäbler. Erst dann ist dann klar, wie das neue Areal der Reha-Klinik zu Tschuk genau aussieht.
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0: Mit Kanal 3 durch den ersten Feierabend wünsche ich euch einen schönen Abend. Wir begleiten euch mit Musik aus Solothurn. Der Solaroy mit seinem neuen Hit Hurricane. Und für die Abwechslung ist schon ein Kanal 3 Klassiker dabei. If I Was. Beides hören wir noch vor dem 6. Jetzt ist halb. 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
0: Mit der Aline Studer.
2: Die Stadt Bio hat letztes Jahr ein grösseres Minus gemacht als eigentlich geplant. Das Defizit von 5,7 Millionen Franken ist gut 1 Million höher als die Stadt im Budget hatte. Und das, obwohl die Leute und die Unternehmen mehr Steuern haben gezahlt als erwartet. Für das grössere Minus gibt es verschiedene Gründe, erklärt der Bieler Finanzdirektor Beat Feurer.
3: Ich glaube, der Hauptgrund oder die zwei Hauptgründe sind, dass wir einerseits weniger Ertrag haben vom Kanton, wo er unsere Leistungen abgeltet, Zentrumslasten zum Beispiel. Und auf der anderen Seite haben wir im Sachaufwand mehr ausgegeben als geplant. Der Sachaufwand, da sind Mieten drin, da ist Energie drin.
2: Oder auch externe Beratungen, so der Beat Feurer weiter. Für dieses Jahr muss die Stadt Bio jetzt ein bisschen genauer auf das Portemonnaie schauen. Laut dem Finanzdirektor muss die Stadt aber von den geplanten Projekten kein verschieben oder streichen. Die Bieler Swatch Group hat ein neues Verwaltungsratsmitglied. Die Generalversammlung hat heute der Seeländer Altregierungsrat Andreas Rickenbacher ins Amt gewählt. Wie das Bieler Uhrenunternehmen mitteilt, hat er über 90% der Stimmen geholt. Die Wahl in Swatch Verwaltungsrat nicht geschafft, hat der US-amerikanische Investor Steven Wood. Ein grosser Teil der Inhaberaktionäre hat sich zwar noch hinter ihn gestellt, er ist aber näher gescheitert, als die gesamte Generalversammlung hat gewählt. Der Steven Wood kritisiert schon länger, der Verwaltungsrat der Swatch Group sei zu wenig unabhängig. Zum Sport ist okay. 3 Tage vor der Weltmeisterschaft steht das Kader der Schweizer Nazi fest. Der Nazi-Trainer Yann Gadieu hat heute bekannt gegeben, mit welchen 25 Spielern er an die Heim-WM will. Zuletzt sind noch mal 5 Spieler aus dem Kader gefallen, darunter der Rapperswil-Stürmer Tyler Moy. An der WM letztes Jahr war er noch der Topscorer der Schweizer Nazi. Noch nicht klar ist, ob der NHL-Stürmer Philipp Kurashev auch noch ins Nazi-Kader kommt. Die Heim-Weltmeisterschaft im Eishockey startet dort am Freitag. Die Schweiz spielt dann gerade zuerst gegen die USA.
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0: 13 Grad ist aktuell, ein paar Wochen im Himmel, aber die Sonne, die haben wir auch immer mal wieder gesehen heute. Morgen und morgen dann auch zuerst mal sonnig, gegen Ami kommen die Wolken auf, sollte aber trocken bleiben. Am Morgen 3 Grad, am Ami können wir bis zu 15 Grad erwarten.
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0: 5:30 Uhr, es braucht nach wie vor Geduld. Das Bio auf der Lentistrasse, das stockt es vor Seevorstadt Richtung Brückmoos. Etwa 15 Minuten verliert ihr da. Und auch vor Seevorstadt Richtung Altstadt, da geht es 10 Minuten länger. Viel Geduld und gute Fahrt.
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0: 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Jetzt ist 20 vor 6.
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1: 13 Grad ist es im Moment, ein bisschen Wolken und ein bisschen Sonne. So hat es heute den ganzen Tag ausgesehen. Mario Rindisbacher vom Meteotest. Wie wird das Wetter morgen am Mittwoch?
2: Da sieht es erstmal recht freundlich aus in der Nacht auf morgen und morgen am Morgen. Da ist der Himmel zum Teil klar mit nur wenig Wolkenfelder. Die Temperaturen die sinken ab auf 3 bis 4 Grad. Stellenweise ist sogar ein bisschen Bodenfrost nicht ganz ausgeschlossen. Über den Tag aus, da ist das Wetter zuerst mal freundlich am Nachmittag. Da ziehen dann mehr hohe Wolkenfelder auf und der Südwestwind der frischt dann wieder auf am Nachmittag und gegen Abend. Am Abend und in der Nacht auf den Donnerstag da kann es dann zum Teil regnen. Über den Tag ist es aber trocken und die Temperaturen am Nachmittag bei rund 15 Grad.
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0: Mit Kanal 3 durch den Dienstag Feierabend. Noch 12 Minuten, dann ist 6 Uhr. Zeit, um schnell auf morgen Morgen für das Gläuschen. Sven Müller aus dem Kanal 3 Team.
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0: Das ist Kanal 3 am Dienstag. Wir begleiten euch durch den Feierabend mit dem neuen Hit von Alex Warren. Fever Dream. Da muss man einfach ein bisschen mittanzen bei dem. Und noch vor dran hören wir aber einen Kanal 3 Klassiker. Eternal Flame gehört ihr in den nächsten 10 Minuten hier bei uns. Jetzt ist 6 Uhr.
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0: Mit der Aline Studer. Das Areal von der Reha-Klinik Tschug soll in Zukunft neu daherkommen. Es soll mehr Wohnungen geben, zum Beispiel für das Personal von der Reha-Klinik, aber auch mehr Grünfläche mit Bäumen und Pflanzen ist geplant. Für das Projekt läuft aktuell eine öffentliche Mitwirkung. Die hat die Gemeinde Tschug gestartet, zusammen mit dem Verein Bethesda, der das Areal der Reha-Klinik verwaltet. Es sei wichtig, dass sich das Gelände weiterentwickelt, sagt der Präsident des Vereins Bethesda, der Hans-Uli Stäbler.
2: Der Verein als Eigentümer von Terrain hat einfach die Strukturen geschaffen, für dass die einzelnen Beteiligten jetzt können, die beste Wirkung erzielen auf diesem Areal. Also wichtig für uns als Verein ist es eigentlich nachhaltig, der Wert von diesem Terrain und die Bedeutung von diesem Terrain eigentlich in die Zukunft zu führen.
0: Nebst der Reha-Klinik sollen dann auch andere Firmen Platz haben auf dem Areal Tschug. Es sei offen für alle, die etwas für die Gesundheit anbieten wollen, so Hans-Uli Stäbler weiter. eBay will sich nicht kaufen. Der Online-Marktplatz hat ein milliardenschweres Angebot abgelehnt vom Videospielhändler GameStop. Das schreibt die US-Zeitung New York Times. GameStop hat letzte Woche bekannt gegeben, dass es eBay übernehmen will. Der Videospielhändler hat für das 55 Milliarden US-Dollar geboten. Für eBay sei das Angebot weder glaubwürdig noch attraktiv, teilt das Unternehmen mit. Zum Sport ist okay. 3 Tage vor der Weltmeisterschaft steht das Kader der Schweizer Nazi fest. Der Nazi-Trainer Yann Gadieu hat heute bekannt gegeben, mit welchen 25 Spielern er an die Heim-WM will. Zuletzt sind noch mal 5 Spieler aus dem Kader gefallen, darunter der Rapperswil-Stürmer Tyler Moy. An der WM letztes Jahr war er noch der Topscorer der Schweizer Nazi. Noch nicht klar ist, ob der NHL-Stürmer Philipp Kurashev auch noch ins Nazi-Kader kommt. Die Heim-Weltmeisterschaft im Eishockey startet dort am Freitag. Die Schweiz spielt dann gerade zuerst gegen die USA.
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0: 13 Grad ist es noch im Moment. Heute den ganzen Tag ein paar Wolken im Himmel. Aber auch immer wieder die Sonne, die sich ein bisschen gezeigt hat. Morgen ähnlich. Am Morgen noch mehr Sonne, am Nachmittag mehr Wolken. Und das bei Temperaturen bis zu 15 Grad.
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0: 3 ab 6 sind immer noch ein bisschen Buff auf der Strasse. Auf der Autobahn A5 Biel Richtung Solothurn. Da steht zwischen Bötzingenfeld und Lengnau wegen einem Unfall. Und auf der A16 stockt es vom Bötzingenfeld Richtung Berry. Da geht es bis zu 25 Minuten länger im Moment. Und dann auf der Lentistrasse vor Seeverstadt Richtung Brückmoos. Da stockt es immer noch, da verliert ihr etwa noch 10 Minuten im Moment. Fahrt vorsichtig und kommt sicher euer Ziel.
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0: Am Mikrofon Andrea Stucki. Die einen die gehen noch spörteln heute Abend. Andere die machen einfach einen gemütlichen vor dem Fernsehen. Wir begleiten euch mit chilligem Sound in diesen Dienstag Abend. Das ist Cat Burns mit Know That You're Not Alone. Schönen zusammen.
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0: Das ist Kanal 3. Wir begleiten euch durch den zweiten Feierabend. Jetzt ist es 10 ab 6.
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0: Die Stadt Biel hat heute die Jahresrechnung vom letzten Jahr präsentiert. Die Stadt hat mehr Steuern eingenommen und gleich Schulden gemacht. Was die Gründe für das Minus sind, im Beitrag von Romy Furrer aus der Kanal 3 Redaktion.
2: Die Stadt Biel hat im 2025 ein Minus von 5,7 Millionen Franken gemacht. Das ist schlechter als budgetiert. Gerechnet hat man mit einem Minus von 4,4 Millionen Franken. Grosse Gümpfe kann die Stadt Biel in diesem Fall auch weiters nicht machen, erklärt der Finanzdirektor Beat Feurer.
3: Der allgemeine Haushalt schließt ab mit rund 8 Millionen Verlust. Das ist im Verhältnis zum gesamten Umsatz von etwas von 400 Millionen noch in der Katastrophe. Wichtig ist aber, dass wir wissen, Finanzhaushaltssanierung wartet auf uns und ist trotzdem wichtig.
2: Gründe für das Minus sind verschieden. Die Stadt hat unter anderem mehr müssen ausgeben für Mieten und Strom. Dazu hat sie weniger Geld aus dem kantonalen Finanzausgleich bekommen, weil sie mehr Steuern hat einkassiert. Gar kein oder ein weniger grosses Minus, das ist laut dem Finanzdirektor wegen der aktuellen Ausgaben nicht möglich gewesen.
3: Es ist so, dass der Gemeinderat ja schon relativ lange auch Diskussionen führt, wie können wir im Sachaufwand, aber auch in anderen Positionen, weniger Aufwand machen oder den Aufwand reduzieren. Das wartet auf uns. Das wird eine Diskussion werden im Herbst, wenn wir das Budget 27, aber auch die Haushaltssanierung werden diskutieren im Parlament.
2: Dort hat die Stadt laut Beat Feurer schon noch etwas zu tun. Planete Projekte absagen oder verschieben will die Stadt Biel heuer aber nicht wegen diesem Minus.
3: Wir wollen jetzt nicht in Panik geraten wegen einem Jahr. Das kann aus verschiedenen Gründen im einen Jahr in die eine Richtung gehen, was positiv ist, im anderen Jahr in eine andere Richtung. Für den Gemeinderat ist es wichtig, sich zu überlegen, und wo geht die Reise an in Zukunft, wo geht die Reise an mittelfristig und dass man sich dort vor allem Gedanken macht.
2: Heisst konkret, die eine oder andere Sparrunde kommt dann auch noch auf die Stadt zu, wenn man dann künftig schwarze Zahlen bei der Jahresrechnung präsentieren will.
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0: Das ist Kanal 3 am Dienstag. Jetzt ist 18:30 Uhr. Ich wünsche euch weiterhin einen schönen Abend. Habt ihr das Popcorn schon parat für heute Abend?
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0: Der ESC, dieses Jahr das 70. Mal, findet in Wien statt. Und heute Abend ist der erste Halbfinale. Einer der grossen Favoriten dieses Jahr ist Finnland. Mit diesem Song könnten sie weit vorne landen. Und auch Griechenland gilt als Favorit. Die gehen mit richtigem Party-Sound an den Start. Sind wir gespannt, wie gut dass das ankommt. Für die Schweiz ist Veronika Fusaro mit Alice am ESC dabei. Wir müssen aber noch ein bisschen Geduld haben. Ihr Auftritt ist nämlich erst am Donnerstag im zweiten Halbfinale. Der erste Halbfinale heute Abend um 9 Uhr geht's los.
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0: Das ist Kanal 3. Hoffen, ihr habt einen gebigen Dienstagabend. Wir begleiten euch mit einfach guter Musik. Der Ray Garvey ist dabei in der nächsten halben Stunde mit seinem aktuellen Hit «Take This Heart». Und auch Pink ist am Start mit ihrem Hit «Try». Ich wünsche euch einen schönen Abend. Jetzt ist 6:30. 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
0: Mit der Aline Studer.
2: Die Stadt Bio hat letztes Jahr ein grösseres Minus gemacht als eigentlich geplant. Das Defizit von 5,7 Millionen Franken ist gut 1 Million höher, als die Stadt im Budget hatte. Und das, obwohl die Leute und die Unternehmen mehr Steuern zahlt als erwartet. Für das grössere Minus gibt es verschiedene Gründe, erklärt der Bieler Finanzdirektor Beat Feurer.
3: Ich glaube, der Hauptgrund oder die zwei Hauptgründe sind, dass wir einerseits weniger Ertrag haben vom Kanton, wo er unsere Leistungen abgeltet, Zentrumslasten zum Beispiel. Und auf der anderen Seite haben wir im Sachaufwand mehr ausgegeben als geplant. Der Sachaufwand, da sind Mieten drin, da ist Energie drin.
2: Oder auch externe Beratungen, so der Beat Feurer weiter. Für dieses Jahr muss die Stadt Bio jetzt ein bisschen genauer auf das Portemonnaie schauen. Laut dem Finanzdirektor muss die Stadt aber von den geplanten Projekten kein verschieben oder streichen. Die Solothurner Kirche sollen auch in Zukunft 10 Millionen Franken im Jahr vom Kanton bekommen. Der Regierungsrat will am Finanzausgleich der Kirchengemeinden nichts verändern, wie er mitteilt. Er stellt beim Kantonsrat den Antrag, dass der Finanzausgleich verlängert bis 2032. Seit 6 Jahren bekommen die Kirchen im Kanton Solothurn 10 Millionen Franken im Jahr. Das Geld kommt primär von den Kirchensteuern der Unternehmen. Der Regierungsrat ist zufrieden damit, wie das System bis jetzt ist gelaufen und will daran nichts ändern. eBay will sich nicht kaufen. Der Online-Marktplatz hat ein milliardenschweres Angebot abgelehnt vom Videospielhändler GameStop. Das schreibt die US-Zeitung New York Times. GameStop hat letzte Woche bekannt gegeben, dass es eBay übernehmen will. Der Videospielhändler hat für das 55 Milliarden US-Dollar geboten. Für eBay sei das Angebot weder glaubwürdig noch attraktiv, teilt das Unternehmen mit.
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0: 13 Grad ist es noch aktuell. Die Wolken haben sich grösstenteils verzogen. Sonnig starten wir morgen im Mittwoch hinein. Gegen Ami tut es aber zu und kommen wieder mehr Wochen auf, sollte aber trocken bleiben. Temperaturen morgen Morgen 3 Grad, am Ami bis zu 15 Grad.
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0: 6:30, der gröbste Feierabendverkehr ist durch. Ihr verliert niemand mehr als 10 Minuten. Gute Fahrt.
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1: Es war eine Tat, die die Leute über die Region heraus schockiert und im Ausland Medien darüber berichtet haben. Vor zwei Monaten, am 10. März, hat ein Mann zu Kerzers ein Postauto angezündet. Sechs Menschen sind gestorben, inklusive dem Täter. Gegenüber dem Blick redet seine Tochter jetzt darüber, was er für einen Vater war. Aline Studer aus der Redaktion berichtet.
2: Das, was ihr Vater hat gemacht, können wir nicht entschuldigen, sagt die 31-jährige Tochter. Als das Postauto zu Kerzers brennt und als sie erfahren, dass ihr Vater dafür verantwortlich sei, das sei der schlimmste Tag von ihrem Leben gewesen, erzählt sie im Blick. Und gleich?
3: Für mich ist es immer noch mein Vater. Abgesehen von der Tat war er ein sehr liebenswürdiger Mensch gewesen und für mich mein Held.
2: Die Stimme der Tochter ist verstellt, dass sie anonym bleiben kann. Die letzten Jahre habe ihren Vater unter schlimmen Schmerzen gelitten, erzählt sie. Auch Drogen haben in seinem Leben eine Rolle gespielt. Gelebt hat der 65-Jährige in einem Wohnwagen in der Region Arberg. Für diesen Stellplatz hat er aber die Kündigung bekommen, weil er Schulden hatte.
3: Er war schwer krank. Er hat immer gekrampft, er hat immer für uns alles gemacht, bis er nicht mehr konnte. Und als er nicht mehr konnte, hat man ihn im Stich gelassen. Und dadurch hat er dann Probleme bekommen und hat auch Hilfe gesucht.
2: Eine Woche vor der Tat sei er bei der Stiftung Tannenhof zu Gampelen untergekommen. Ein paar Tage später sei er ins Spital Arberg, weil er so viele Schmerzen hatte. Dort ist er bis am Tag der Tat geblieben. Am Abend vorher hatte sie noch mal Kontakt mit ihm, so seine Tochter.
3: Ich habe am Abend vorher noch mit ihm telefoniert und es war absolut kein Verdacht, dass irgendetwas passieren würde. Ich war sehr schockiert, als ich das Telefon am nächsten Tag bekommen habe, dass er weg ist.
2: Am 10. März am Morgen ist der 65-Jährige aus dem Spital zu Arberg abgeholt. Wo die Tochter das erfahren hat, hat sie mehrere Mal der Polizei angerufen. Sie ist ihn selber suchen, aber hat ihn nicht gefunden. Als sie dann am Abend die ersten Bilder vom Postautobrand zu Kerzers gesehen haben, hatte sie ein komisches Gefühl gehabt. Rote Zahlen, trotzdem, dass die Leute und die Unternehmen mehr Steuern haben gezahlt. Die Stadt Biel hat heute die Jahresrechnung vom letzten Jahr präsentiert. Die Stadt hat mehr Steuern eingenommen und gleich Schulden gemacht. Was die Gründe für das Minus sind, im Beitrag von Romy Fuhrer aus der Redaktion.
1: Die Stadt Biel hat im 2025 ein Minus von 5,7 Millionen Franken gemacht. Das ist schlechter als budgetiert. Gerechnet hat man mit einem Minus von 4,4 Millionen Franken. Grosse Gümpfe kann die Stadt Biel in diesem Fall auch weiters nicht machen, erklärt der Finanzdirektor Beat Feurer.
4: Der allgemeine Haushalt schließt ab mit rund 8 Millionen Verlust. Das ist im Verhältnis zum gesamten Umsatz von etwas von 400 Millionen neu der Katastrophe. Wichtig ist aber, dass wir wissen, Finanzhaushaltssanierung wartet auf uns und ist trotzdem wichtig.
1: Gründe für das Minus sind verschieden. Die Stadt hat unter anderem mehr müssen ausgeben für Mieten und Strom. Dazu hat sie weniger Geld aus dem kantonalen Finanzausgleich bekommen, weil sie mehr Steuern hat einkassiert. Gar kein oder ein weniger grosses Minus, das ist laut dem Finanzdirektor wegen der aktuellen Ausgaben nicht möglich gewesen.
4: Es ist so, dass der Gemeinderat ja schon relativ lange Diskussionen führt, wie können wir im Sachaufwand, aber auch in anderen Positionen, weniger Aufwand machen oder den Aufwand reduzieren. Das wartet auf uns. Das wird eine Diskussion werden im Herbst, wenn wir das Budget 27, aber auch die Haushaltssanierung werden diskutieren im Parlament.
1: Dort hat die Stadt laut Beat Feurer schon noch etwas zu tun. Planen die Projekte absagen oder verschieben, will die Stadt Biel heuer aber nicht wegen diesem Minus.
4: Wir wollen jetzt nicht in Panik geraten wegen einem Jahr. Das kann aus verschiedenen Gründen im einen Jahr in die eine Richtung gehen, was positiv ist, im anderen Jahr in eine andere Richtung. Für den Gemeinderat ist es wichtig, sich zu überlegen, und wo geht es in die Zukunft, wo geht es mittelfristig und dass man sich dort vor allem Gedanken macht.
1: Heisst konkret, die eine oder andere Sparrunde kommt dann auch noch auf die Stadt zu, wenn man dann künftig schwarze Zahlen bei der Jahresrechnung präsentieren will.
2: Gibt es in Lies eine nigu-nagu-neue Eishalle oder tut man die jetzige sanieren? Um das ist es gestern am Abend an der Sitzung vom grossen Gemeinderat in Lies gegangen. Dass die Meinungen von Partei zu Partei unterschiedlich sind, hat man annehmen. Für Verwirrung hat aber gesorgt, dass die SP nicht gleicher Meinung war untereinander. Wie der Grossgemeinderat schlussendlich hat entschieden, weiss Romy Fuhrer aus der Redaktion.
5: Die Leiser GGR-Sitzung haben ein paar in den Kopf geschüttelt. Nicht etwa wegen dem Thema selber, sondern weil sich die SP innerhalb der Partei nicht einig war. Die SP-Lerin Oriana Pardini war für einen Neubau der Seelandhalle und hat dazu zwei Eisfelder gefordert.
6: Die bestehenden Eisflächen sind momentan praktisch permanent ausgelastet und das erschwert nicht nur Trainingsmöglichkeiten, sondern schränkt auch die Nachwuchsförderung ein. Für mich ist es da um die Frage gegangen, ob wir in der Region überhaupt auch zukunftsfähig sind, was den Eissport anbelangt.
5: Der Nicolas Egloff, ebenfalls von SP, war genau anderer Meinung.
7: Mir geht es darum, die Chancen abzuwägen, was ist realistischer vor dem Volk einzuhalten. Wir haben ganz viele andere Projekte, die anstehen, die ich priorisierender finde, wie Schulhäuser, Schulraum, Sanierungen von Turnhallen, ein Body, ein Screen, das von viel, viel mehr Leuten genutzt wird.
5: Darum war er dafür, dass man die jetzige Seelandhalle sanieren und so den günstigeren Weg wählt. Die anderen Parteien waren mehrheitlich für einen Neubau. Es mache keinen Sinn, die bestehende Halle zu sanieren. Man müsste fortlaufend gäng wieder etwas dran machen. Oder Jan Büchler vor Mitte war für einen Neubau.
8: Der Hauptteil ist sicher der Standort und die aktuelle Situation der bisherigen Halle. Die ist wirklich schwerst baufällig.
5: Schlussendlich hat der Grossgemeinderat Lies den Wettbewerbskredit für 300'000 Franken genehmigt. Damit können die Architekten ihre Projekte einreichen. Den Neubau von Halle hat man mit 26 Ja zu 4 Nein-Stimmen angenommen. Kosten tut es rund 27 Millionen Franken. Bevor es so weit kommt, tut zuerst noch das Volk entscheiden.
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1: Es war eine Tat, die die Leute über die Region heraus schockiert und im Ausland Medien darüber berichtet haben. Vor zwei Monaten, am 10. März, hat ein Mann in Kerzers ein Postauto angezündet. 6 Menschen sind gestorben, inklusive dem Täter. Gegenüber dem Blicker hat seine Tochter jetzt darüber, was er für einen Vater war. Aline Studer aus der Redaktion berichtet.
2: Das, was ihr Vater hat gemacht, können wir nicht entschuldigen, sagt die 31-jährige Tochter. Wo das Postauto zu Kerzers hat brennt und wo sie heige erfahren, dass ihr Vater dafür verantwortlich sei, das sei der schlimmste Tag von ihrem Leben gewesen, erzählt sie im Blick. Und gleich?
3: Für mich ist immer noch mein Vater. Abgesehen von der Tat ist er ein sehr liebenswürdiger Mensch gewesen und für mich mein Held.
2: Die Stimme von der Tochter ist verstellt, dass sie anonym bleiben kann. Die letzten Jahre habe ihren Vater unter schlimmen Schmerzen gelitten, erzählt sie. Auch Drogen haben in seinem Leben eine Rolle gespielt. Gelebt hat der 65-Jährige in einem Wohnwagen in der Region Arberg. Für diesen Stellplatz hat er aber die Kündigung bekommen, weil er Schulden hatte.
3: Er war schwer krank. Er hat immer gekrampft, er hat immer für uns alles gemacht, bis er nicht mehr konnte. Und als er nicht mehr konnte, hat man ihn im Stich gelassen. Und das hat er dann Probleme bekommen und hat auch Hilfe gesucht.
2: Eine Woche vor der Tat sei er bei der Stiftung Tannenhof zu Gampelen untergekommen. Ein paar Tage später sei er ins Spital Arberg, weil er so viele Schmerzen hatte. Dort ist er bis am Tag der Tat geblieben. Am Abend vorher hatte sie noch mal Kontakt mit ihm, so seine Tochter.
3: Ich habe am Abend vorher noch mit ihm telefoniert und es war absolut kein Verdacht, dass irgendetwas passieren würde. Ich bin sehr schockiert, als ich dann das Telefon am nächsten Tag bekommen habe, dass er weg ist.
2: Am 10. März am Morgen ist der 65-Jährige aus dem Spital zu Arberg abgeholt. Als die Tochter das erfahren hat, hat sie mehrere Mal der Polizei angerufen. Sie ist ihn selber suchen, aber hat ihn nicht gefunden. Als sie dann am Abend die ersten Bilder vom Postautobrand zu Kerzers gesehen haben, hatte sie ein komisches Gefühl gehabt. Rote Zahlen, trotzdem, dass die Leute und die Unternehmen mehr Steuern haben gezahlt. Die Stadt Biel hat heute die Jahresrechnung vom letzten Jahr präsentiert. Die Stadt hat mehr Steuern eingenommen und gleich Schulden gemacht. Was die Gründe für das Minus sind, im Beitrag von Romy Fuhrer aus der Redaktion.
1: Die Stadt Biel hat im 2025 ein Minus von 5,7 Millionen Franken gemacht. Das ist schlechter als budgetiert. Gerechnet hat man mit einem Minus von 4,4 Millionen Franken. Grosse Gümpf kann die Stadt Biel in diesem Fall auch weiters nicht machen, erklärt der Finanzdirektor Beat Feurer.
4: Der allgemeine Haushalt schließt ab mit rund 8 Millionen Verlust. Das ist im Verhältnis zum gesamten Umsatz von etwas von 400 Millionen neu der Katastrophe. Wichtig ist aber, dass wir wissen, Finanzhaushaltssanierung wartet auf uns und ist trotzdem wichtig.
1: Gründe für das Minus sind verschieden. Die Stadt hat unter anderem mehr müssen ausgeben für Mieten und Strom. Dazu hat sie weniger Geld aus dem kantonalen Finanzausgleich bekommen, weil sie mehr Steuern hat einkassiert. Gar kein oder ein weniger grosses Minus, das ist laut dem Finanzdirektor wegen der aktuellen Ausgaben nicht möglich gewesen.
4: Es ist so, dass der Gemeinderat ja schon relativ lange Diskussionen führt, wie können wir im Sachaufwand, aber auch in anderen Positionen, weniger Aufwand machen oder den Aufwand reduzieren. Das wartet auf uns, das wird eine Diskussion werden im Herbst, wenn wir das Budget 27, aber auch die Haushaltssanierung werden diskutieren im Parlament.
1: Dort hat die Stadt laut Beat Feurer schon noch etwas zu tun. Planen die Projekte absagen oder verschieben, will die Stadt Biel heuer aber nicht wegen diesem Minus.
4: Wir wollen jetzt nicht in Panik geraten wegen einem Jahr. Das kann aus verschiedenen Gründen im einen Jahr in die eine Richtung gehen, was positiv ist, im anderen Jahr in eine andere Richtung. Für den Gemeinderat ist es wichtig, sich zu überlegen, und wo geht die Reise hin in Zukunft, wo geht die Reise hin mittelfristig und dass man sich dort vor allem Gedanken macht.
1: Heisst konkret, die eine oder andere Sparrunde kommt dann auch noch auf die Stadt zu, wenn man dann künftig schwarze Zahlen bei der Jahresrechnung präsentieren will.
2: Gibt es in Lies eine nigu-nagu-neue Eishalle oder tut man die jetzige sanieren? Um das ist es gestern am Abend an der Sitzung des grossen Gemeinderats in Lies gegangen. Dass die Meinungen von Partei zu Partei unterschiedlich sind, hat man annehmen. Für Verwirrung hat aber gesorgt, dass die SP nicht gleicher Meinung war untereinander. Wie der Grossgemeinderat schlussendlich hat entschieden, weiss Romy Fuhrer aus der Redaktion.
5: Die Leiser GGR-Sitzung haben ein paar in den Kopf geschüttelt. Nicht etwa wegen dem Thema selber, sondern weil sich die SP innerhalb der Partei nicht einig war. Die SP-Lerin Oriana Pardini war für einen Neubau der Seelandhalle und hat dazu zwei Eisfelder gefordert.
6: Die bestehenden Eisflächen sind momentan praktisch permanent ausgelastet und das erschwert nicht nur Trainingsmöglichkeiten, sondern schränkt auch die Nachwuchsförderung ein. Für mich ist da um die Frage gegangen, ob wir in der Region überhaupt auch zukunftsfähig sind, was den Eissport anbelangt.
5: Der Nicolas Egloff, ebenfalls von SP, war genau anderer Meinung.
7: Mir geht es darum, die Chancen abzuwägen, was ist realistischer vor dem Volk einzuhalten. Wir haben ganz viele andere Projekte, die anstehen, die ich priorisierender finde, wie Schulhäuser, Schulraum, Sanierungen von Turnhallen, ein Body, ein Screen, das von viel, viel mehr Leuten genutzt wird.
5: Darum war er dafür, dass man die jetzige Seelandhalle sanieren und so den günstigeren Weg wählt. Die anderen Parteien waren mehrheitlich für einen Neubau. Es mache keinen Sinn, die bestehende Halle zu sanieren. Man müsste fortlaufend gerne wieder etwas dran machen. Oder Jan Büchner vor Mitte war für einen Neubau.
8: Der Hauptteil ist sicher der Standort und die aktuelle Situation der bisherigen Halle. Die ist wirklich schwerst baufällig.
5: Schlussendlich hat der Grossgemeinderat Lies den Wettbewerbskredit für 300'000 Franken genehmigt. Damit können die Architekten ihre Projekte einreichen. Der Neubau von Halle hat man mit 26 Ja zu 4 Nein-Stimmen angenommen. Kostet es rund 27 Millionen Franken. Bevor es so weit kommt, tut zuerst noch das Volk entscheiden.
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1: Es war eine Tat, die die Leute über die Region heraus schockiert und im Ausland Medien darüber berichtet haben. Vor zwei Monaten, am 10. März, hat ein Mann zu Kerzers ein Postauto angezündet. Sechs Menschen sind gestorben, inklusive dem Täter. Gegenüber dem Blick redet seine Tochter jetzt darüber, was er für einen Vater war. Aline Studer aus der Redaktion berichtet.
2: Das, was ihr Vater hat gemacht, können wir nicht entschuldigen, sagt die 31-jährige Tochter. Als das Postauto zu Kerzers brennt und als sie erfahren, dass ihr Vater dafür verantwortlich sei, das sei der schlimmste Tag von ihrem Leben gewesen, erzählt sie im Blick. Und gleich?
3: Für mich ist es immer noch mein Vater. Abgesehen von der Tat war er ein sehr liebenswürdiger Mensch gewesen und für mich mein Held.
2: Die Stimme der Tochter ist verstellt, dass sie anonym bleiben kann. Die letzten Jahre habe ihren Vater unter schlimmen Schmerzen gelitten, erzählt sie. Auch Drogen haben in seinem Leben eine Rolle gespielt. Gelebt hat der 65-Jährige in einem Wohnwagen in der Region Arberg. Für diesen Stellplatz hat er aber die Kündigung bekommen, weil er Schulden hatte.
3: Er war schwer krank. Er hat immer gekrampft, er hat immer für uns alles gemacht, bis er nicht mehr konnte. Und als er nicht mehr konnte, hat man ihn im Stich gelassen. Und dadurch hat er dann Probleme bekommen und hat auch Hilfe gesucht.
2: Eine Woche vor der Tat sei er bei der Stiftung Tannenhof zu Gampelen untergekommen. Ein paar Tage später sei er ins Spital Arberg, weil er so viele Schmerzen hatte. Dort ist er bis am Tag der Tat geblieben. Am Abend vorher hatte sie noch mal Kontakt mit ihm, so seine Tochter.
3: Ich habe am Abend vorher noch mit ihm telefoniert und es war absolut kein Verdacht, dass irgendetwas passieren würde. Ich war sehr schockiert, als ich das Telefon am nächsten Tag bekommen habe, dass er weg ist.
2: Am 10. März am Morgen ist der 65-Jährige aus dem Spital zu Arberg abgeholt. Wo die Tochter das erfahren hat, hat sie mehrere Mal der Polizei angerufen. Sie ist ihn selber suchen, aber hat ihn nicht gefunden. Als sie dann am Abend die ersten Bilder vom Postautobrand zu Kerzers gesehen haben, hatte sie ein komisches Gefühl gehabt. Rote Zahlen, trotzdem, dass die Leute und die Unternehmen mehr Steuern haben gezahlt. Die Stadt Biel hat heute die Jahresrechnung vom letzten Jahr präsentiert. Die Stadt hat mehr Steuern eingenommen und gleich Schulden gemacht. Was die Gründe für das Minus sind, im Beitrag von Romy Fuhrer aus der Redaktion.
1: Die Stadt Biel hat im 2025 ein Minus von 5,7 Millionen Franken gemacht. Das ist schlechter als budgetiert. Gerechnet hat man mit einem Minus von 4,4 Millionen Franken. Grosse Gümpfe kann die Stadt Biel in diesem Fall auch weiters nicht machen, erklärt der Finanzdirektor Beat Feurer.
4: Der allgemeine Haushalt schließt ab mit rund 8 Millionen Verlust. Das ist im Verhältnis zum gesamten Umsatz von etwas von 400 Millionen neu der Katastrophe. Wichtig ist aber, dass wir wissen, Finanzhaushaltssanierung wartet auf uns und ist trotzdem wichtig.
1: Gründe für das Minus sind verschieden. Die Stadt hat unter anderem mehr müssen ausgeben für Mieten und Strom. Dazu hat sie weniger Geld aus dem kantonalen Finanzausgleich bekommen, weil sie mehr Steuern hat einkassiert. Gar kein oder ein weniger grosses Minus, das ist laut dem Finanzdirektor wegen der aktuellen Ausgaben nicht möglich gewesen.
4: Es ist so, dass der Gemeinderat ja schon relativ lange Diskussionen führt, wie können wir im Sachaufwand, aber auch in anderen Positionen, weniger Aufwand machen oder den Aufwand reduzieren. Das wartet auf uns. Das wird eine Diskussion werden im Herbst, wenn wir das Budget 27, aber auch die Haushaltssanierung werden diskutieren im Parlament.
1: Dort hat die Stadt laut Beat Feurer schon noch etwas zu tun. Planen die Projekte absagen oder verschieben, will die Stadt Biel heuer aber nicht wegen diesem Minus.
4: Wir wollen jetzt nicht in Panik geraten wegen einem Jahr. Das kann aus verschiedenen Gründen im einen Jahr in die eine Richtung gehen, was positiv ist, im anderen Jahr in eine andere Richtung. Für den Gemeinderat ist es wichtig, sich zu überlegen, und wo geht der Reis an in Zukunft, wo geht der Reis an mittelfristig und dass man sich dort vor allem Gedanken macht.
1: Heisst konkret, die eine oder andere Sparrunde kommt dann auch noch auf die Stadt zu, wenn man dann künftig schwarze Zahlen bei der Jahresrechnung präsentieren will.
2: Gibt es in Lies eine nigu-nagu-neue Eishalle oder tut man die jetzige sanieren? Um das ist es gestern am Abend an der Sitzung vom grossen Gemeinderat in Lies gegangen. Dass die Meinungen von Partei zu Partei unterschiedlich sind, hat man annehmen. Für Verwirrung hat aber gesorgt, dass die SP nicht gleicher Meinung war untereinander. Wie der Grossgemeinderat schlussendlich hat entschieden, weiss Romy Fuhrer aus der Redaktion.
5: Die Leiser GGR-Sitzung haben ein paar in den Kopf geschüttelt. Nicht etwa wegen dem Thema selber, sondern weil sich die SP innerhalb der Partei nicht einig war. Die SP-Lerin Oriana Pardini war für einen Neubau der Seelandhalle und hat dazu zwei Eisfelder gefordert.
6: Die bestehenden Eisflächen sind momentan praktisch permanent ausgelastet und das erschwert nicht nur Trainingsmöglichkeiten, sondern schränkt auch die Nachwuchsförderung ein. Für mich ist es da um die Frage gegangen, ob wir in der Region überhaupt auch zukunftsfähig sind, was den Eissport anbelangt.
5: Der Nicolas Egloff, ebenfalls von SP, war genau anderer Meinung.
7: Mir geht es darum, die Chancen abzuwägen, was ist realistischer vor dem Volk einzuhalten. Wir haben ganz viele andere Projekte, die anstehen, die ich priorisierender finde, wie Schulhäuser, Schulraum, Sanierungen von Turnhallen, ein Body, ein Screen, das von viel, viel mehr Leuten genutzt wird.
5: Darum war er dafür, dass man die jetzige Seelandhalle sanieren und so den günstigeren Weg wählt. Die anderen Parteien waren mehrheitlich für einen Neubau. Es mache keinen Sinn, die bestehende Halle zu sanieren. Man müsste fortlaufend gäng wieder etwas dran machen. Oder Jan Büchler vor Mitte war für einen Neubau.
8: Der Hauptteil ist sicher der Standort und die aktuelle Situation der bisherigen Halle. Die ist wirklich schwerst baufällig.
5: Schlussendlich hat der Grossgemeinderat Lies den Wettbewerbskredit für 300'000 Franken genehmigt. Damit können die Architekten ihre Projekte einreichen. Den Neubau von Halle hat man mit 26 Ja zu 4 Nein-Stimmen angenommen. Kosten tut es rund 27 Millionen Franken. Bevor es so weit kommt, tut zuerst noch das Volk entscheiden.
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1: Es war eine Tat, die die Leute über die Region heraus schockiert und im Ausland Medien darüber berichtet haben. Vor zwei Monaten, am 10. März, hat ein Mann in Kerzers ein Postauto angezündet. Sechs Menschen sind gestorben, inklusive dem Täter. Gegenüber dem Blick redet seine Tochter jetzt darüber, was er für einen Vater war. Aline Studer aus der Redaktion berichtet.
2: Das, was ihr Vater hat gemacht, können wir nicht entschuldigen, sagt die 31-jährige Tochter. Wo das Postauto zu Kerzers hat brennt und wo sie hege erfahren, dass ihr Vater dafür verantwortlich sei, das sei der schlimmste Tag von ihrem Leben gewesen, erzählt sie im Blick. Und gleich?
3: Für mich ist es immer noch mein Vater. Abgesehen von der Tat ist er ein sehr liebenswürdiger Mensch gewesen und für mich mein Held.
2: Die Stimme der Tochter ist verstellt, dass sie anonym bleiben kann. Die letzten Jahre habe ihr Vater unter schlimmen Schmerzen gelitten, erzählt sie. Auch Drogen haben in seinem Leben eine Rolle gespielt. Gelebt hat der 65-Jährige in einem Wohnwagen in der Region Arberg. Für diesen Stellplatz hat er aber die Kündigung bekommen, weil er Schulden hatte.
3: Er war schwer krank. Er hat immer gekrampft, er hat immer für uns alles gemacht, bis er nicht mehr konnte. Und als er nicht mehr konnte, hat man ihn im Stich gelassen. Und dadurch hat er dann Probleme bekommen und hat auch Hilfe gesucht.
2: Eine Woche vor der Tat sei er bei der Stiftung Dannenhof zu Gampelen untergekommen. Ein paar Tage später sei er ins Spital Arberg, weil er so viele Schmerzen hatte. Dort ist er bis am Tag der Tat geblieben. Am Abend vorher hatte sie noch mal Kontakt mit ihm, so seine Tochter.
3: Ich habe am Abend vorher noch mit ihm telefoniert und es ist absolut kein Verdacht gewesen, dass irgendetwas passieren würde. Ich war sehr schockiert gewesen, als ich dann das Telefon am nächsten Tag bekommen habe, dass er weg ist.
2: Am 10. März am Morgen ist der 65-Jährige aus dem Spital zu Arberg abgeholt. Wo die Tochter das hat erfahren hat, sie mehrere Mal der Polizei angerufen. Sie ist ihn selber suchen, aber hat ihn nicht gefunden. Als sie dann am Abend die ersten Bilder vom Postautobrand zu Kerzers gesehen haben, hatten sie ein komisches Gefühl gehabt. Rote Zahlen, trotzdem, dass die Leute und die Unternehmen mehr Steuern haben gezahlt. Die Stadt Biel hat heute die Jahresrechnung vom letzten Jahr präsentiert. Die Stadt hat mehr Steuern eingenommen und gleich Schulden gemacht. Was die Gründe für das Minus sind, im Beitrag von Romy Fuhrer aus der Redaktion.
1: Die Stadt Biel hat im 2025 ein Minus von 5,7 Millionen Franken gemacht. Das ist schlechter als budgetiert. Gerechnet hat man mit einem Minus von 4,4 Millionen Franken. Grosse Gümpfe kann die Stadt Biel in diesem Fall auch weiters nicht machen, erklärt der Finanzdirektor Beat Feurer.
4: Der allgemeine Haushalt schließt ab mit rund 8 Millionen Verlust. Das ist im Verhältnis zum gesamten Umsatz von etwas von 400 Millionen neu der Katastrophe. Wichtig ist aber, dass wir wissen, Finanzhaushaltssanierung wartet auf uns und ist trotzdem wichtig.
1: Gründe für das Minus sind verschieden. Die Stadt hat unter anderem mehr müssen ausgeben für Mieten und Strom. Dazu hat sie weniger Geld aus dem kantonalen Finanzausgleich bekommen, weil sie mehr Steuern hat einkassiert. Gar kein oder ein weniger grosses Minus, das ist laut dem Finanzdirektor wegen der aktuellen Ausgaben nicht möglich gewesen.
4: Es ist so, dass der Gemeinderat ja schon relativ lange Diskussionen führt, wie können wir im Sachaufwand, aber auch in anderen Positionen, weniger Aufwand machen oder den Aufwand reduzieren. Das wartet auf uns. Das wird eine Diskussion werden im Herbst, wenn wir das Budget 27, aber auch die Haushaltssanierung werden diskutieren im Parlament.
1: Dort hat die Stadt laut Beat Feurer schon noch etwas zu tun. Planen die Projekte absagen oder verschieben, will die Stadt Biel heuer aber nicht wegen diesem Minus.
4: Wir wollen jetzt nicht in Panik geraten wegen einem Jahr. Das kann aus verschiedenen Gründen im einen Jahr in die eine Richtung gehen, was positiv ist, im anderen Jahr in eine andere Richtung. Für den Gemeinderat ist es wichtig, sich zu überlegen, und wo geht der Reis an in Zukunft, wo geht der Reis an mittelfristig und dass man sich dort vor allem Gedanken macht.
1: Heisst konkret, die eine oder andere Sparrunde kommt dann auch noch auf die Stadt zu, wenn man dann künftig schwarze Zahlen bei der Jahresrechnung präsentieren will.
2: Gibt es in Lies eine nigu-nagu-neue Eishalle oder tut man die jetzige sanieren? Um das ist es gestern am Abend an der Sitzung vom grossen Gemeinderat in Lies gegangen. Dass die Meinungen von Partei zu Partei unterschiedlich sind, hat man annehmen. Für Verwirrung hat aber gesorgt, dass die SP nicht gleicher Meinung war untereinander. Wie der Grossgemeinderat schlussendlich hat entschieden, weiss Romy Fuhrer aus der Redaktion.
5: Die Leiser GGR-Sitzung haben ein paar in den Kopf geschüttelt. Nicht etwa wegen dem Thema selber, sondern weil sich die SP innerhalb der Partei nicht einig war. Die SP-Lerin Oriana Pardini war für einen Neubau der Seelandhalle und hat dazu zwei Eisfelder gefordert.
6: Die bestehenden Eisflächen sind momentan praktisch permanent ausgelastet und das erschwert nicht nur Trainingsmöglichkeiten, sondern schränkt auch die Nachwuchsförderung ein. Für mich ist es da um die Frage gegangen, ob wir in der Region überhaupt auch zukunftsfähig sind, was den Eissport anbelangt.
5: Der Nicolas Egloff, ebenfalls von SP, war genau anderer Meinung.
7: Mir geht es darum, die Chancen abzuwägen, was ist realistischer vor dem Volk einzuhalten. Wir haben ganz viele andere Projekte, die anstehen, die ich priorisierender finde, wie Schulhäuser, Schulraum, Sanierungen von Turnhallen, ein Body, ein Screen, das von viel, viel mehr Leuten genutzt wird.
5: Darum war er dafür, dass man die jetzige Seelandhalle sanieren und so den günstigeren Weg wählt. Die anderen Parteien waren mehrheitlich für einen Neubau. Es mache keinen Sinn, die bestehende Halle zu sanieren. Man müsste fortlaufend gäng wieder etwas dran machen. Oder Jan Büchler vor Mitte war für einen Neubau.
8: Der Hauptteil ist sicher der Standort und die aktuelle Situation der bisherigen Halle. Die ist wirklich schwerst baufällig.
5: Schlussendlich hat der Grossgemeinderat Lies den Wettbewerbskredit für 300'000 Franken genehmigt. Damit können die Architekten ihre Projekte einreichen. Den Neubau von Halle hat man mit 26 Ja zu 4 Nein-Stimmen angenommen. Kosten tut es rund 27 Millionen Franken. Bevor es so weit kommt, tut zuerst noch das Volk entscheiden.
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1: Es war eine Tat, die die Leute über die Region heraus schockiert und im Ausland Medien darüber berichtet haben. Vor zwei Monaten, am 10. März, hat ein Mann in Kerzers ein Postauto angezündet. 6 Menschen sind gestorben, inklusive dem Täter. Gegenüber dem Blick redet seine Tochter jetzt darüber, was er für einen Vater war. Aline Studer aus der Redaktion berichtet.
2: Das, was ihr Vater hat gemacht, können wir nicht entschuldigen, sagt die 31-jährige Tochter. Als das Postauto zu Kerzers hat brennt und wo sie hätte erfahren, dass ihr Vater dafür verantwortlich sei, das sei der schlimmste Tag von ihrem Leben gewesen, erzählt sie im Blick. Und gleich?
3: Für mich ist es immer noch mein Vater. Abgesehen von der Tat ist er ein sehr liebenswürdiger Mensch gewesen und für mich mein Held.
2: Die Stimme von der Tochter ist verstellt, dass sie anonym bleiben kann. Die letzten Jahre habe ihr Vater unter schlimmen Schmerzen gelitten, erzählt sie. Auch Drogen haben in seinem Leben eine Rolle gespielt. Gelebt hat der 65-Jährige in einem Wohnwagen in der Region Arberg. Für diesen Stellplatz hat er aber die Kündigung bekommen, weil er Schulden hatte.
3: Er war schwer krank. Er hat immer gekrampft, er hat immer für uns alles gemacht, bis er nicht mehr konnte. Und als er nicht mehr konnte, hat man ihn im Stich gelassen. Und das hat er dann Probleme bekommen und hat auch Hilfe gesucht.
2: Eine Woche vor der Tat sei er bei der Stiftung Tannenhof zu Gampelen untergekommen. Ein paar Tage später sei er ins Spital Arberg, weil er so viele Schmerzen hatte. Dort ist er bis zum Tag der Tat geblieben. Am Abend vorher hatte sie noch mal Kontakt mit ihm, so seine Tochter.
3: Ich habe am Abend vorher noch mit ihm telefoniert und es war absolut kein Verdacht, dass irgendetwas passieren würde. Ich bin sehr schockiert, als ich dann das Telefon am nächsten Tag bekommen habe, dass er weg ist.
2: Am 10. März am Morgen ist der 65-Jährige aus dem Spital zu Arberg abgeholt. Als die Tochter das erfahren hat, hat sie mehrere Mal der Polizei angerufen. Sie ist ihn selber suchen, aber hat ihn nicht gefunden. Als sie dann am Abend die ersten Bilder vom Postautobrand zu Kerzers gesehen haben, hatte sie ein komisches Gefühl gehabt. Rote Zahlen, trotzdem, dass die Leute und die Unternehmen mehr Steuern haben gezahlt. Die Stadt Biel hat heute die Jahresrechnung vom letzten Jahr präsentiert. Die Stadt hat mehr Steuern eingenommen und gleich Schulden gemacht. Was die Gründe für das Minus sind, im Beitrag von Romy Fuhrer aus der Redaktion.
1: Die Stadt Biel hat im 2025 ein Minus von 5,7 Millionen Franken gemacht. Das ist schlechter als budgetiert. Gerechnet hat man mit einem Minus von 4,4 Millionen Franken. Grosse Gümpfe kann die Stadt Biel in diesem Fall auch weiters nicht machen, erklärt der Finanzdirektor Beat Feurer.
4: Der allgemeine Haushalt schließt ab mit rund 8 Millionen Verlust. Das ist im Verhältnis zum gesamten Umsatz von etwas von 400 Millionen neu der Katastrophe. Wichtig ist aber, dass wir wissen, Finanzhaushaltssanierung wartet auf uns und ist trotzdem wichtig.
1: Gründe für das Minus sind verschieden. Die Stadt hat unter anderem mehr müssen ausgeben für Mietinnen und Strom. Dazu hat sie weniger Geld aus dem kantonalen Finanzausgleich bekommen, weil sie mehr Steuern hat einkassiert. Gar kein oder ein weniger grosses Minus, das ist laut dem Finanzdirektor wegen der aktuellen Ausgaben nicht möglich gewesen.
4: Es ist so, dass der Gemeinderat ja schon relativ lange Diskussionen führt, wie können wir im Sachaufwand, aber auch in anderen Positionen, weniger Aufwand machen oder den Aufwand reduzieren. Das wartet auf uns. Das wird eine Diskussion werden im Herbst, wenn wir das Budget 27, aber auch die Haushaltssanierung werden diskutieren im Parlament.
1: Dort hat die Stadt laut Beat Feurer schon noch etwas zu tun. Planen die Projekte absagen oder verschieben, will die Stadt Biel heuer aber nicht wegen diesem Minus.
4: Wir wollen jetzt nicht in Panik geraten wegen einem Jahr. Das kann aus verschiedenen Gründen im einen Jahr in die eine Richtung gehen, was positiv ist, im anderen Jahr in eine andere Richtung. Für den Gemeinderat ist es wichtig, sich zu überlegen, und wo geht der Reis an in Zukunft, wo geht der Reis an mittelfristig und dass man sich dort vor allem Gedanken macht.
1: Heisst konkret, die eine oder andere Sparrunde kommt dann auch noch auf die Stadt zu, wenn man dann künftig schwarze Zahlen bei der Jahresrechnung präsentieren will.
2: Gibt es in Lies eine nigu-nagu-neue Eishalle oder tut man die jetzige sanieren? Um das ist es gestern am Abend an der Sitzung des grossen Gemeinderats in Lies gegangen. Dass die Meinungen von Partei zu Partei unterschiedlich sind, hat man annehmen. Für Verwirrung hat aber gesorgt, dass die SP nicht gleicher Meinung war untereinander. Wie der Grossgemeinderat schlussendlich hat entschieden, weiss Romy Fuhrer aus der Redaktion.
5: Die Lisa GGR-Sitzung haben ein paar in den Kopf geschüttelt. Nicht etwa wegen dem Thema selber, sondern weil sich die SP innerhalb der Partei nicht einig war. Die SP-Lerin Oriana Pardini war für einen Neubau der Seelandhalle und hat dazu zwei Eisfelder gefordert.
6: Die bestehenden Eisflächen sind momentan praktisch permanent ausgelastet und das erschwert nicht nur Trainingsmöglichkeiten, sondern schränkt auch die Nachwuchsförderung ein. Für mich ist es da um die Frage gegangen, ob wir in der Region überhaupt auch zukunftsfähig sind, was den E-Sport anbelangt.
5: Der Nicolas Egloff, ebenfalls von SP, war genau anderer Meinung.
7: Mir geht es darum, die Chancen abzuwägen, was ist realistischer vor dem Volk einzuhalten. Wir haben ganz viele andere Projekte, die anstehen, die ich priorisierender finde, wie Schulhäuser, Schulraum, Sanierungen von Turnhallen, ein Body, ein Screen, das von viel, viel mehr Leuten genutzt wird.
5: Darum war er dafür, dass man die jetzige Seelandhalle sanieren und so den günstigeren Weg wählt. Die anderen Parteien waren mehrheitlich für einen Neubau. Es mache keinen Sinn, die bestehende Halle zu sanieren. Man müsste fortlaufend gängig wieder etwas dran machen. Oder Jan Büchler vor Mitte war für einen Neubau.
8: Der Hauptteil ist sicher der Standort und die aktuelle Situation der bisherigen Halle. Die ist wirklich schwerst baufällig.
5: Schlussendlich hat der Grossgemeinderat Lies den Wettbewerbskredit für 300'000 Franken genehmigt. Damit können die Architekten ihre Projekte einreichen. Den Neubau von Hallen hat man mit 26 Ja zu 4 Nein-Stimmen angenommen. Kosten tut es rund 27 Millionen Franken. Bevor es so weit kommt, tut zuerst noch das Volk entscheiden.
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